0: waren noch nie bei einem DFB-Pokalspiel mit Beteiligung eines Fünftligisten. Das waren die Nachrichten. Und das Wetter in Deutschland, tagsüber vor allem im Nordwesten, zeitweise Regenschauer, sonst bei Sonne und Wolken meist trocken, die Temperaturen 18 bis 27 Grad, 2.03 Uhr.
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1: Um 3 Uhr mit Milat Kupay. Die Bundesregierung macht Russland für den versuchten Drohnenanschlag am Flughafen Leipzig-Halle verantwortlich. Bundesinnenminister Dobrindt sagte, polizeiliche Ermittlungen, Tatmuster und nachrichtendienstliche Erkenntnisse belegen dies. Außenminister Wadephul kündigte eine ganze Reihe von Gegenmaßnahmen an. Aus Berlin, Birte Sönnigsen mit Einzelheiten.
2: Der russische Botschafter wurde einbestellt als offizielles Zeichen des Protests. Dann soll das russische Generalkonsulat in Bonn geschlossen werden, Mitte des Monats. Das ist das letzte, das es noch gibt. Auch das russische Haus soll geschlossen werden. Das ist eine Kultureinrichtung des russischen Staates mitten in Berlin. Da gab es immer wieder Vorwürfe, dass Russland das nutzt, um Propaganda zu machen und auch für Spionage. Und dann soll es auch noch verschärfte Einreisekontrollen für russische Staatsbürger geben, die eben nach Deutschland reisen.
1: Die Bundeswehr setzt ihre Pläne zur Aufrüstung offenbar konsequent um. Im Nordatlantik hat die Marine jetzt einen bislang geheim gehaltenen Test des israelischen Raketensystems LORA erfolgreich abgeschlossen. Marineinspekteur Karg sagte der deutschen Presseagentur, die Erprobung zeige, dass sich das Waffensystem von deutschen Schiffen aus einsetzen lasse. Karg gab sich dabei regelrecht euphorisch. Wörtlich sagte er, die mögliche Reichweite übersteigt alles, was wir bisher kannten. Nun sollen Pläne für die Beschaffung des Systems mit einer Reichweite von mehr als 500 Kilometern vorangetrieben werden. Der Vorstand von Volkswagen hat einem Medienbericht zufolge bereits beschlossen, 4 VW-Werke zu schließen. Der Wirtschaftswoche liegt nach eigenen Angaben ein entsprechendes Papier vor. Demnach soll die Produktion in Emden, Hannover, Zwickau und Neckarsulm zwischen 2031 und 2034 enden. Laut Magazin kann der Vorstand das am Aufsichtsrat vorbei umsetzen. In den vergangenen Tagen hatte es bei Volkswagen eine Reihe von Betriebsversammlungen gegeben. Hintergrund sind die Sparpläne des Unternehmens. Am Freitag kommt der Aufsichtsrat zusammen, dann könnten Entscheidungen fallen. Borussia Dortmund hat die erste Hürde im DFB-Pokal genommen. Der deutsche Vizemeister setzte sich mit 5:0 beim Fußball-Oberligisten HEBC durch. Der Hamburger Stadtteilverein durfte sich immerhin über einen Rekord freuen. Dank des Umzugs ins Volksparkstadion kamen fast 46.000 Zuschauer. So viele Besucher waren noch nie bei einem DFB-Pokalspiel mit Beteiligung eines Fünfligisten. Das waren die Nachrichten. Das Wetter in Deutschland, oft trocken, an der Nordsee etwas Regen, Tiefstwerte 16 bis 5 Grad. Tagsüber häufig trocken, vor allem im Nordwesten zeitweise Regenschauer, vereinzelt Gewitter, Höchstwerte 18 Grad im Sauerland bis 27 Grad am Kaiserstuhl. Und die Zeit, es ist 3:03 Uhr.
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1: Um 4 Uhr mit Milat Kupay. Nach den angekündigten neuen Sanktionen gegen Russland erhält Deutschland Zuspruch aus mehreren europäischen Ländern. Die Bundesregierung reagiert mit den Strafmaßnahmen auf den versuchten Drohnenanschlag am Leipziger Flughafen, für den sie Russland verantwortlich macht. Eine gesamteuropäische Antwort auf die zahlreichen Drohnenvorfälle der letzten Monate scheint aber weiter komplizierter. Aus Wicklow, Sabrina Fritz.
2: EU-Kommissionspräsidentin Ursula von der Leyen hat erneute Sanktionen angekündigt. Sie könnten die Schiffe treffen, die immer noch russisches Öl transportieren, und die russische Rüstungsindustrie. Allerdings wird es immer schwieriger, alle 27 Mitgliedsländer auf einen gemeinsamen Kurs gegenüber Russland zu bringen. Neben Sanktionen will sich die EU auch besser gegen Angriffe aus Moskau schützen. Dazu hat die Außenbeauftragte der EU, Kaja Kallas, ein neues Gremium aus Politikern und Militärexperten ins Leben gerufen. Es soll Verteidigungslücken erkennen und schließen.
1: Die Bundeswehr setzt ihre Pläne zur Aufrüstung offenbar konsequent um. Im Nordatlantik hat die Marine jetzt einen bislang geheim gehaltenen Test des israelischen Raketensystems LORA erfolgreich abgeschlossen. Marineinspekteur Karg sagte der deutschen Presseagentur, die Erprobung zeige, dass sich das Waffensystem von deutschen Schiffen aus einsetzen lasse. Karg gab sich dabei regelrecht euphorisch. Wörtlich sagte er, die mögliche Reichweite übersteigt alles, was wir bisher kannten. Nun sollen Pläne für die Beschaffung des Systems mit einer Reichweite von mehr als 500 Kilometern vorangetrieben werden. Nach einem unkontrollierten Hackerangriff durch eines seiner KI-Systeme hat das US-Unternehmen OpenAI eine neue, stärker abgesicherte ChatGPT-Version angekündigt. Das Modell mit dem Namen Astra sei unter anderem darauf trainiert, schädliche Anfragen im Bereich Cybersicherheit zuverlässiger zurückzuweisen und Sicherheitsbeschränkungen einzuhalten, teilten die Entwickler mit. Bei Tests leistungsfähiger KI-Systeme hatte sich im Juli ein KI-Agent selbstständig mit dem Internet verbunden und eine Hackerattacke auf eine Programmierplattform ausgeführt. OpenAI hatte daraufhin Teile seiner Modellentwicklung für 2 Wochen pausiert. Borussia Dortmund hat die erste Hürde im DFB-Pokal genommen. Der deutsche Vizemeister setzte sich mit 5:0 beim Fußball-Oberligisten HEBC durch. Der Hamburger Stadtteilverein durfte sich immerhin über einen Rekord freuen. Dank des Umzugs ins Volksparkstadion kamen fast 46.000 Zuschauer. So viele Besucher waren noch nie bei einem DFB-Pokalspiel mit Beteiligung eines Fünftligisten. Das waren die Nachrichten. Und das Wetter in Deutschland, tagsüber vor allem im Nordwesten zeitweise Regenschauer, sonst bei Sonne und Wolken meist trocken, die Temperaturen 18 bis 27 Grad. Es ist 4:03 Uhr.
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1: Um 5 Uhr mit Milat Kupay. Nach den angekündigten neuen Sanktionen gegen Russland erhält Deutschland Zuspruch aus mehreren europäischen Ländern. Die Bundesregierung reagiert mit den Strafmaßnahmen auf den versuchten Drohnenanschlag am Leipziger Flughafen, für den sie Russland verantwortlich macht. Eine gesamteuropäische Antwort auf die zahlreichen Drohnenvorfälle der letzten Monate scheint aber weit komplizierter. Aus Wicklow, Sabrina Fritz.
2: EU-Kommissionspräsidentin Ursula von der Leyen hat erneute Sanktionen angekündigt. Sie könnten die Schiffe treffen, die immer noch russisches Öl transportieren, und die russische Rüstungsindustrie. Allerdings wird es immer schwieriger, alle 27 Mitgliedsländer auf einen gemeinsamen Kurs gegenüber Russland zu bringen. Neben Sanktionen will sich die EU auch besser gegen Angriffe aus Moskau schützen. Dazu hat die Außenbeauftragte der EU, Kaja Kallas, ein neues Gremium aus Politikern und Militärexperten ins Leben gerufen. Es soll Verteidigungslücken erkennen und schließen.
1: Die Bundeswehr setzt ihre Pläne zur Aufrüstung offenbar konsequent um. Im Nordatlantik hat die Marine jetzt einen bislang geheim gehaltenen Test des israelischen Raketensystems LORA erfolgreich abgeschlossen. Marineinspekteur Karg sagte der deutschen Presseagentur, die Erprobung zeige, dass sich das Waffensystem von deutschen Schiffen aus einsetzen lasse. Karg gab sich dabei regelrecht euphorisch. Wörtlich sagte er, die mögliche Reichweite übersteigt alles, was wir bisher kannten. Nun sollen Pläne für die Beschaffung des Systems mit einer Reichweite von mehr als 500 Kilometern vorangetrieben werden. Die G20-Staaten haben sich darauf verständigt, ihre übermäßigen Handelsüberschüsse abzubauen. Das geht aus einer Erklärung zum Ende des Treffens der Finanzminister in North Carolina hervor. Darin wird auch gefordert, die freie und sichere Schifffahrt durch die vom Iran blockierte Straße von Hormus wieder zu ermöglichen. Eine gemeinsame Abschlusserklärung gab es jedoch nicht, da China Einwände in beiden Punkten hatte. Zu den Beratungen der G20-Staaten hatte die US-Regierung erstmals seit Beginn des russischen Angriffskriegs gegen die Ukraine auch wieder den Moskauer Finanzminister eingeladen. Das sorgte für viel Kritik. Borussia Dortmund hat die erste Hürde im DFB-Pokal genommen. Der deutsche Vizemeister setzte sich mit 5:0 beim Fußball-Oberligisten HEBC durch. Der Hamburger Stadtteilverein durfte sich immerhin über einen Rekord freuen. Dank des Umzugs ins Volksparkstadion kamen fast 46.000 Zuschauer. So viele Besucher waren noch nie bei einem DFB-Pokalspiel mit Beteiligung eines Fünfligisten. Das waren die Nachrichten. Das Wetter in Deutschland, tagsüber vor allem im Nordwesten zeitweise Regenschauer, sonst bei Sonne und Wolken meist trocken, 18 bis 27 Grad. Es ist 5.03 Uhr.
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0: lag's auf Stromnetz ermittelt. G20-Treffen. Mitgliedstaaten wollen Handelsüberschüsse abbauen. Das Wetter in Bayern sonnig, später mehr Wolken bei 21 bis 27 Grad. Berlin. Bundesaußenminister Wadephul hat die deutschen Sanktionen gegen Russland als angemessen und notwendig bezeichnet. Man dürfe Moskau nicht im Irrglauben lassen, dass sein Handeln ohne Konsequenzen bleibe, sagte Wadephul in mehreren Interviews. Selbst bleibe man offen für Gespräche, auch wenn Russland einen feindseligen Kurs gegenüber Europa und Deutschland eingeschlagen habe. Die Bundesregierung macht Russland für den gescheiterten Drohnenangriff auf den Flughafen Leipzig-Halle verantwortlich und reagiert mit einem Bündel von Vergeltungsmaßnahmen. Dazu zählen die Schließung des russischen Hauses in Berlin und des Generalkonsulats in Bonn. Heute will Wadephul seine EU-Amtskollegen über die Erkenntnisse zu dem Anschlagsversuch informieren. Kreml-Chef Putin nennt die deutschen Sanktionen einen schweren Fehler und kündigte Gegenmaßnahmen an. Köln. Nach den Sabotageakten gestern am Stromnetz in Südbrandenburg läuft seit der Nacht auch in Nordrhein-Westfalen ein Großeinsatz der Polizei. Beim Umspannwerk in Bergheim in der Nähe von Köln waren gestern Abend nach einem Kurzschluss mehrere Leitungen ausgefallen. Die Polizei geht inzwischen von einer vorsätzlichen Tat aus. Ein technischer Defekt, so hieß es, sei zum jetzigen Zeitpunkt ausgeschlossen. Erst gestern hatte es in Brandenburg an der Grenze zu Sachsen zwei Sabotageakte gegeben, die ohne Folgen für die Stromversorgung blieben. Das Gelände wird weiter abgesucht. Die Ermittlungen zu Tätern und Motiv dauern an. San Francisco. Nach einem unkontrollierten Hackerangriff durch eines seiner KI-Systeme hat das US-Unternehmen OpenAI eine neue, stärker abgesicherte ChatGPT-Version angekündigt. Das Modell mit dem Namen Astra sei unter anderem darauf trainiert, schädliche Anfragen im Bereich Cybersicherheit zuverlässiger zurückzuweisen und Sicherheitsbeschränkungen einzuhalten, teilten die Entwickler mit. Bei Tests leistungsfähiger KI-Systeme hatte sich im Juli ein KI-Agent selbstständig mit dem Internet verbunden und eine Hackerattacke auf eine Programmierplattform ausgeführt. OpenAI hatte daraufhin Teile seiner Modellentwicklung pausiert. Asheville. Die G20-Staaten haben sich darauf verständigt, ihre Handelsüberschüsse abzubauen. Länder mit anhaltend großen Überschüssen sollten Wettbewerbsverzerrungen beseitigen, heißt es in einer Erklärung. Exportbeschränkungen sollten vermieden werden, damit Lieferketten funktionierten. Weil China mehrere Einwände hatte, gab es kein gemeinsames Abschlusspapier. Zu den Beratungen hatte die US-Regierung ohne Absprache mit den Partnern erstmals seit Beginn des russischen Angriffskriegs auch wieder den Moskauer Finanzminister eingeladen. Berlin. In vielen Kitas fehlen weiterhin Fachkräfte. Etwa 49.000 Stellen sind bundesweit nicht besetzt. Auf weiteren 58.000 Stellen gibt es Ausfälle. Das steht im neuen Kita-Bericht des Paritätischen Gesamtverbandes. Personalmangel sei vielerorts zum Dauerzustand geworden. Viele Fachkräfte schieden aus, weil sie psychisch überlastet seien. Weiter heißt es, der Personalschlüssel reiche nicht aus, um den Kindern gerecht zu werden. Zum Fußball. Im DFB-Pokal hat Borussia Dortmund die zweite Runde erreicht. Der Vizemeister setzte sich mit 5:0 beim Oberligisten Hamburg-Eimsbüttler Ballspielclub durch. Heute Abend spielt der FC Bayern gegen den Zweitligisten Osnabrück. Bei den US Open haben die beiden deutschen Tennisprofis Eva Lüß und Jan-Lennard Struff die zweite Runde erreicht. Alexander Zverev bestreitet gerade sein Auftaktmatch gegen den Italiener Lorenzo Sonego. Das Wetter in Bayern. Neben Nebelauflösung erst sonnig, ab Mittag mehr Quellwolken, aber trocken. Höchstwerte 21 bis 27 Grad, in der Nacht bewölkt und im Südosten Bayerns etwas Regen, sonst trocken, bei 15 bis 9 Grad. Die Aussichten bis Samstag, morgen und Freitag unverändert, am Samstag von Nord nach Süd etwas Regen, Höchstwerte 21 bis 31 Grad. Es ist jetzt 6.05 Uhr. Die Verkehrsmeldungen A7 Fulda Richtung Würzburg zwischen Bad Brückenau, Wildflecken und Bad Kissingen, Obertulba blockiert ein defekter LKW die rechte Spur. Soweit der Service.
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1: 7 Uhr, guten Morgen. Die Nachrichten des Bayerischen Rundfunks mit Anna Greiter. Putin kündigt Reaktion auf deutsche Sanktionen nach Drohnenvorfall an. In NRW und Brandenburg wird wegen Angriffen auf das Strom

0: Irrglauben lassen, dass sein Handeln ohne Konsequenzen bleibe. Die Bundesregierung macht Russland für den gescheiterten Drohnenangriff auf den Flughafen Leipzig-Halle verantwortlich und reagierte mit einem Bündel von Vergeltungsmaßnahmen. Dazu zählen die Schließung des russischen Hauses in Berlin und des Generalkonsulats in Bonn. Europäische Reaktionen könnten folgen. Heute informiert Wadephul in Irland seine EU-Kollegen über die bisherigen Erkenntnisse. Bergheim. Nach einer Störung an einem Umspannwerk in Nordrhein-Westfalen in der Nacht geht die Polizei von einer vorsätzlichen Tat aus. Es gebe keine Hinweise auf einen technischen Defekt, sagte ein Sprecher. Die Polizei war am Abend zu dem Umspannwerk in Bergheim gerufen worden. Durch einen Kurzschluss waren mehrere Leitungen ausgefallen. Die allgemeine Stromversorgung war nach ersten Erkenntnissen nicht betroffen. Die Ermittlungen zu den möglichen Tätern und Motiv laufen. Erst gestern hatten Unbekannte in Südbrandenburg versucht, Kurzschlüsse an Höchstspannungsleitungen auszulösen, was in 2 Fällen auch gelang. Die Polizei in Brandenburg ermittelt wegen Sabotage. Innenminister Redmann spricht von einem systematischen Vorgehen. Ob es sich um selbstgebastelte Flugkörper handelt oder um hergestellte Raketen, ist noch unklar. Teheran. Zwischen den USA und dem Iran haben sich die Spannungen nach den schwersten gegenseitigen Angriffen seit Wochen wieder verschärft. Das US-Militär teilte mit, es habe mehrere Ziele der iranischen Revolutionsgarden angegriffen, darunter Luftabwehrstellungen und Radaranlagen. Der Iran erklärte, US-Ziele in Jordanien und im Irak attackiert zu haben und sprach von getöteten US-Soldaten. Die USA wiesen dies zurück. Der iranische Rote Halbmond berichtete, bei einem Angriff auf eine Hochzeitsfeir nahe der Küstenstadt Sirik seien 5 Menschen getötet und 50 verletzt worden. US-Präsident Trump erklärte, ihm gefalle die amerikanische Position nun besser, unter anderem wegen der Kontrolle über die Straße von Hormus. Augsburg. Nach einer Explosion in Augsburg kommt es derzeit zu einem größeren Polizeieinsatz. Wie es heißt, sind der Verkehr und der öffentliche Nahverkehr beeinträchtigt. Nach Polizeiangaben explodierte ein bislang unbekannter Gegenstand in einem Gebäudedurchgang. Mehrere Menschen seien durch Knalltraumata leicht verletzt worden, hieß es. Auch Fensterscheiben seien durch die Explosion beschädigt worden. Zum Fußball. Borussia Dortmund hat die erste Hürde im DFB-Pokal sicher genommen. Der Vizemeister setzte sich mit 5:0 beim Oberligisten Hamburg-Eimsbüttler Ballspielclub durch. Heute Abend spielt der FC Bayern gegen den Zweitligisten Osnabrück. Und bei den US Open haben die beiden deutschen Tennisprofis Eva Lüß und Jan-Lennard Struff die 2. Runde erreicht. Alexander Zverev bestreitet gerade sein Auftaktmatch gegen den Italiener Lorenzo Sonego. Das Wetter in Bayern. Nach Nebelauflösung erst sonnig, ab Mittag mehr Quellwolken, aber trocken. Höchstwerte 21 bis 27 Grad. In der Nacht bewölkt und im Südosten Bayerns etwas Regen, sonst trocken bei 15 bis 9 Grad. Die Aussichten morgen und am Freitag unverändert, am Samstag von Nord nach Süd etwas Regen, Höchstwerte 21 bis 31 Grad. Es ist 7.04 Uhr.
1: Einen schönen guten Morgen auf Bayern Straßen. Hier ist der BR Schlager Verkehrsservice mit der A9 Nürnberg Richtung München zwischen Garching Süd und Fröttmanning Süd. 4 Kilometer Stau. Ansonsten aber freie Fahrt im Freistaat. Gute Fahrt. 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
1: Guten Morgen. Hoch die Kaffeetassen. Die Hälfte der Arbeitswoche haben wir schon mal geschafft. Wir begleiten Sie auch heute mit der besten Musik, bringen Sie kurz und knackig auf den neuesten Stand der Dinge und schauen natürlich auch, ob sich die Sonne heute im Laufe des Tages noch blicken lässt. Schön, dass Sie mit uns wach werden. Wir starten mit Bayerns bester Schlagermischung in diesem Mittwochmorgen mit Laura Wilde, mit Markus und seinem neuen Hit Astronaut und wir starten in den 90ern mit Wolfgang Petri.

0: Laura Wilde im BR Schlagermorgen. Alles aus Liebe. 15 Minuten nach 7 ist es am Mittwochmorgen.
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0: Volksfestsaison im Freistaat in Niederbayern. Im Kreis Passau ist gestern das Karpfhammer Fest zu Ende gegangen. Das Herbstfest in Rosenheim dagegen läuft noch weiter. Und da ist heute der erste Kindertag. Von 11 bis um 18 Uhr gelten für Kinder an den Fahrgeschäften und den Standeln ermäßigte Preise. Und auch in Nürnberg läuft das Volksfest. Wir stellen Ihnen noch heute Morgen eins der letzten historischen Fahrgeschäfte, das noch in Betrieb ist, vor. Kalypso nämlich, lohnt sich also dran zu bleiben. Wenn wir schon dabei sind, historische Fahrzeuge von den Anfängen des 19. Jahrhunderts bis zur Gegenwart zeigt eine neue Wanderausstellung im Fränkischen Freilandmuseum Bad Windsheim. Die Schau trägt den Titel Mobile Kinderwelten. Zu sehen sind Exponate aus der Zeit von 1820 bis heute. Also zum Beispiel Roller, Fahrräder, Tretautos, Kinderlaufmaschinen, so wie es damals hieß, Tretkurbelräder und auch ein Kinderhochrad kann man bestaunen. Die Schau soll nach Angaben des Fahrradmuseums auch Erinnerungen wecken und einen Gegenpol zur heutigen Medienkindheit bilden, wo man nur noch auf dem Wischkästler unterwegs ist. Zu sehen ist die Ausstellung im Bad Windsheimer Freilandmuseum noch bis zum 13. Dezember. Und der Tegernsee bekommt sein erstes Elektroschiff. Auf Bayerns großen Seen war es ja schon zuvor möglich. Auf dem Königssee zum Beispiel, dem Starnberger See, elektrisch mit der bayerischen Seenschifffahrt unterwegs zu sein. Jetzt steht also die Taufe der EMS Gmund an am Tegernsee. Wenn dann alle Kapitäne eingelernt sind, kann man auch dort mit Strom statt mit Diesel über den See schippern. Übrigens sitzt das neue E-Schiff sozusagen ein altes Fahrgastschiff, die MS Gmund aus dem Jahr 1968, ersetzen. Das alte Schiff darf aber bleiben am See, denn das Tegernseer Bad Montemare hat zugeschlagen und will aus dem alten Schiff ein neues Schiff bauen. Aber nicht zum Fahren, sondern zum Saunieren.
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0: Noch ist nicht ganz Margarita-Time, mehr Kaffee- oder Tee-Time. Trotzdem kommt Status Quo um diese Uhrzeit richtig gut. Es ist 7.32 Uhr, kurz nach halb acht.
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0: In Augsburg, da läuft gerade ein großer Polizeieinsatz. Gerhard Amberger aus unserer Nachrichtenredaktion. Es gab heute Morgen eine Explosion.
2: Das war um kurz nach 5 Uhr. Da ist ein Gegenstand in der Nähe des Hauptbahnhofs explodiert. Mehrere Menschen wurden dabei leicht verletzt. Und aus dem BR-Studio Augsburg berichtet Christian Michael Hammer.
3: Nach Angaben der Polizei ereignete sich die Explosion in einem Gebäudedurchgang nahe dem Hauptbahnhof. Mehrere Personen erlitten durch die Detonation sogenannte Knalltraumata und mussten versorgt werden. Außerdem wurden Fensterscheiben in der Umgebung beschädigt. Wegen des laufenden Einsatzes kommt es zu erheblichen Einschränkungen im Straßenverkehr sowie im öffentlichen Nahverkehr. Die Polizei warnt vor größeren Verzögerungen im Bahn-, Bus- und Straßenbahnverkehr in und um Augsburg. Die genaue Ursache der Explosion ist derzeit noch unklar. Auch die Art des explodierten Gegenstandes konnte bisher nicht festgestellt werden. Die Einsatzkräfte sichern den Bereich und führen weitere Untersuchungen durch. Eine Pressestelle vor Ort soll eingerichtet werden, um über neue Erkenntnisse zu informieren. Die Polizei bittet Bürgerinnen und Bürger, den Bereich rund um den Hauptbahnhof nach Möglichkeit zu meiden und den Anweisungen der Einsatzkräfte zu folgen.
2: Vor einigen Tagen haben wir darüber berichtet, dass es Hinweise auf Missstände in der geriatrischen Reha-Klinik in Bruckmühl in Oberbayern gibt. Jetzt hat das Landratsamt ein Verfahren zum Widerruf der Konzession der Klinik eingeleitet. Aus dem BR-Studio Rosenheim, Dagmar Bohrer-Glas.
4: Das Gesundheitsamt Rosenheim startete der Reha-Klinik Bruckmühl gemeinsam mit dem medizinischen Dienst einen unangekündigten Besuch ab. Dabei wurden Mängel im Dokumentationsmanagement festgestellt, die das Landratsamt Rosenheim als erheblich einordnet. Es habe nicht lückenlos nachgewiesen werden können, ob die pflegerische und medizinische Versorgung adäquat erbracht worden sei. Als Beispiel nennt das Landratsamt Verordnungen. Hier sei nicht durchgängig nachvollziehbar gewesen, von wem Verordnungen stammen und durch wen diese umgesetzt wurden. Selbiges gelte teilweise auch bei der Gabe von Bedarfsmedikamenten. Im Einzelfall habe es Mängel an der Basishygiene, bei der Wundversorgung und der Patientenlagerung gegeben. Eine sofortige Schließung des Hauses sieht das Gesundheitsamt aber nicht als gerechtfertigt an, da keine unmittelbare Gefährdung des Patientenwohls festgestellt worden sei. In Sachen Verfahren zum Widerruf der Konzession teilte das Landratsamt mit, die Klinik habe ein Anhörungsschreiben erhalten und kann sich jetzt nun innerhalb einer Frist äußern und darlegen, wie die festgestellten Mängel behoben werden sollen. Das Ergebnis dieses Verfahrens ist derzeit offen, betont das Landratsamt.
2: Während einer Zugfahrt von Bayreuth nach Nürnberg soll ein 23-Jähriger im Februar vergangenen Jahres eine Bahnmitarbeiterin getreten und verletzt haben. Heute beginnt vor dem Landgericht Nürnberg-Fürth der Prozess gegen den Mann. Die Staatsanwaltschaft geht davon aus, dass er für die Allgemeinheit gefährlich ist und will erreichen, dass er in einer Psychiatrie untergebracht wird.
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0: 2. September, das heißt, heute begrüßt uns auch die eine oder andere Nebelschwade am frühen Morgen. Wolkig ist es in Motschiedl in Oberfranken bei 11 Grad, Langenzenn im Landkreis Fürth wolkig 10 Grad, 9 Grad nur sind es in Eckersmühlen im Landkreis Roth. Dann schauen wir nach Tutzing am Starnberger See, fast wolkenlos bei 12 Grad und in Schönberg, Landkreis Mühldorf am Inn, wolkenlos bei 11 Grad. Diese Nebelschwaden, die verziehen sich aber dann schnell und es gibt wieder eine Mischung aus Sonne und Wolken heute. 21 bis 27 Grad werden es nochmal, bevor es dann morgen und vor allem übermorgen nochmal ordentlich raufgeht auf der Temperaturskala.
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0: Ab Mitte der Woche haben wir wieder Fiesta del Sol in Bayern. Da kommt die Sonne öfter zum Vorschein. Anni Perka war das gerade. 7.46 Uhr, kurz nach 7:45 ist es. Und jetzt zu einem kleinen Himmelsspektakel, das sich gerade überall in Bayern abspielt. Und das sind diesmal keine Sternschnuppen, sondern, nein, die Schwalben sammeln sich, wie jedes Jahr im September. Und sie fliegen dann ins Winterquartier nach Afrika. Die sitzen dann gerne mal auf Dächern, auf Trafohäuschen, Telefon- und Stromleitungen, haben sie vielleicht auch schon entdeckt. Und wer selber schon mal in einer größeren Gruppe mal verreist ist, der kennt das. Da wird sich noch vor der Abfahrt kurz besprochen, ein bisschen was gegessen und dann geht's los. Und das ist witzigerweise bei den Schwalben durchaus auch so, sagt Markus Schmidberger vom Landesbund für Vogel- und Naturschutz.
1: Die treffen sich, sammeln sich, ratschen miteinander, kommunizieren, also ganz intensiv und werden immer, immer, immer mehr. Und bei uns in Bayern finden sich ganz locker in bestimmten Gebieten bis zu 20.000 Schwalben, die dann gemeinsam da auf Wanderschaft gehen. Weil es sind ja doch ein paar Räuber dann unterwegs. Der eine Falke möchte hier Schwalbe verspeisen, der andere Falke möchte dort eine Schwalbe verspeisen. Und diese großen Gruppen, die helfen einfach sicherer zum Sein.
0: Ja, das schaut wirklich beeindruckend aus. Wo es dann genau hingeht, ist übrigens reiner Instinkt und geht nur mit Pausen.
1: Ohne Pause, keine Chance, dass man auf Afrika kommt. Dieser kleine Vogelkörper würde das nicht nonstop durchhalten können. Bei uns sind es die Tankstellen, Seebrand, Rastplätze, wo sie sich immer wieder auffüllen können. Bis sie im Mittelmeerraum unten sind, werden sie vielleicht so 2 bis 3 Stopps durchführen. Dann ist vor der Sahara noch mal ein großer Stopp. Diese Vögel, die ziehen nachts durch sozusagen, da wird also nicht geschlafen. Und da kommen die tatsächlich also viele hunderte Kilometer weit pro Tag.
0: Und wie funktioniert das dann mit dem Aufbruch? Fliegt da eine Schwalbe los und alle hinterher? Oder gibt es da sowas wie einen Anführer, eine Anführerin, die dann das Signal gibt?
1: Die Schwalben spüren, die Tage werden kürzer. Und wenn sie dann treffen auf diesen Zug, dann ist im Prinzip immer so eine kleine Unruhe drin. Und irgendeine Schwalbe hat dann einfach die Unruhe am allerstärksten ausgeprägt. Da haben die Hormone, die kreiseln da praktisch durch den ganzen Körper in jede Zelle hinein. Und die fliegt dann hoch und die nächste, wo sie da auch sich so unruhig führt, die fliegt da sofort nachher. Und wenn die mal sehen, dass eine in der Luft ist, dann gibt es kein Zurück, dann heißt es alle nach Süden, alle in die Wärme.
0: Spannende Fakten zu Schwalben von Markus Schmidberger vom LBV. Die Schwalben sammeln sich gerade wieder im Freistaat, starten dann Richtung Afrika. Über 10.000 Kilometer lang ist die Flugstrecke. Ja, und dann freuen wir uns, denn im April kommen sie wieder.

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1: 8 Uhr, guten Morgen. Die Nachrichten des Bayerischen Rundfunks mit Anna Greiter. Explosion am Augsburger Hauptbahnhof löst Großeinsatz der Polizei aus. Nach Brandenburg meldet auch NRW mutmaßlichen Anschlag auf Stromnetz. Kabinett will Einkommenssteuerreform beschließen. Das Wetter in Bayern, sonnig, später mehr Wolken bei 21 bis 27 Grad. Augsburg. Nach einer Explosion nahe des Hauptbahnhofs kommt es derzeit zu einem größeren Polizeieinsatz. Nach Informationen der Polizei müssen mehrere Menschen wegen Knalltraumata ärztlich versorgt werden. Fensterscheiben wurden durch die Explosion beschädigt. Der Vorfall ereignete sich in einem Gebäudedurchgang im Bereich des Hauptbahnhofs. Wegen des laufenden Einsatzes kommt es zu erheblichen Einschränkungen im Straßenverkehr und im öffentlichen Verkehr.

0: Deutschland das russische Generalkonsulat in Bonn schließen, den Vertrag über das russische Haus in Berlin kündigen und Einreisekontrollen verschärfen. Das Außenministerium in Moskau kündigte Gegenmaßnahmen an. Bergheim. Nach einer Störung an einem Umspannwerk in Nordrhein-Westfalen geht die Polizei von einer vorsätzlichen Tat aus. Ein technischer Defekt schließe sich derzeit aus, so ein Sprecher der Polizei Essen. Ursache und Hintergründe seien noch unklar. Die Beamten waren gestern Abend wegen einer technischen Störung zu dem Umspannwerk bei Köln gerufen worden. Ein Kurzschluss ließ mehrere Leitungen ausfallen, die allgemeine Stromversorgung blieb aber stabil. Betreiber Amprion bestätigte den Vorfall. Die Polizei Essen ermittelt und steht nach eigenen Angaben in engem Austausch mit Amprion und dem Netzbetreiber RWE. In den vergangenen Monaten gab es mehrere ähnliche Vorfälle an der deutschen Strominfrastruktur, jüngst erst gestern in Brandenburg. Berlin. Das Bundeskabinett bringt heute eine Reform der Einkommensteuer und ein neues Kita-Gesetz auf den Weg. Finanzminister Klingbeil plant laut Ressortangaben Entlastungen vor allem für Familien sowie für Menschen mit kleinen und mittleren Einkommen in Höhe von rund 10 Milliarden Euro jährlich ab 2028. Zur Gegenfinanzierung soll die Reichensteuer für sehr hohe Einkommen früher greifen. Das Gesetz soll zum 1. Januar 2027 in Kraft treten. Weiterer Punkt ist das neue Kita-Gesetz. Bundesfamilienministerin Prien will mit dem Start Chancen- und Qualitätsentwicklungsgesetz die frühkindliche Bildung stärken. Vorgesehen sind Sprachtests für alle Vierjährigen, gezielte Förderung und Unterstützung für Kitas in schwierigen Lagen. Nairobi. Das UN-Umweltprogramm UNEP sieht ein Überschreiten der 1,5-Grad-Temperaturgrenze als kaum vermeidbar. Wie aus einem neuen Bericht hervorgeht, befindet sich die Welt auf einem Kurs zu etwa 2,6 Grad Erwärmung. Die Autoren fordern, die Zeit über 1,5 Grad so kurz wie möglich zu halten. UN-Generalsekretär Guterres verwies auf Hitze, Waldbrände und Überschwemmungen dieses Sommers als Warnung. UNEP-Direktorin Andersen betonte, jetzt müssten Klimaschutz und Anpassung verstärkt werden. Genannt werden ein schneller Ausstieg aus fossilen Energien, weniger Methan und mehr Schutz von Wäldern und Ozeanen. Das Wetter in Bayern: sonnig, ab Mittag mehr Quellwolken, aber trocken. Höchstwerte 21 bis 27 Grad. In der Nacht bewölkt und im Südosten Bayerns etwas Regen, sonst trocken bei 15 bis 9 Grad. Morgen und Freitag unverändert, am Samstag von Nord nach Süd etwas Regen, 21 bis 31 Grad. Es ist jetzt 8.05 Uhr.
1: Und hier ist BR Schlager, der Verkehrsservice mit der A3 Passau Richtung Nürnberg zwischen dem Kreuz Altdorf und dem Kreuz Nürnberg. Ein Pannenfahrzeug im Baustellenbereich. Die A9 Nürnberg Richtung München zwischen Garching Süd und Fridmanning Süd. 4 Kilometer Stau. Und die B388 Neuhaus am Inn Richtung Eggenfelden zwischen Unterschwärzenbach und Schwalm. 2 Kilometer Stau. Wo es geht, gute und sichere Fahrt.
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1: Und wer trägt den Nummerncode 007 und hat die Lizenz zum Töten? Von jeher ist das der bekannteste Agent des britischen Geheimdienstes, James Bond. Ja, und wie wir wissen, Daniel Craig, der letzte Darsteller, hat sich zurückgezogen in den wohlverdienten Ruhestand. Die Frage ist, wie geht es weiter mit dem Franchise? Anscheinend ist die Suche nach einem neuen 007 langsam, aber sicher erfolgreich. Dem Vernehmen nach gibt es nur noch 3 Schauspieler, die im Bond-Rennen sind. Das schauen wir uns gleich genauer an. Nach Ottawa und Disco aus den 80ern, Back into the Sun, Mark Medlock habe ich für Sie. Und hier sind die Schlagerpiloten.

0: Ottawan und Disco aus dem Jahr 1980. Und jetzt gehen wir noch weiter zurück in der Geschichte, in der Musikgeschichte, aber auch in der Filmgeschichte. 1962, Dr. No, 007, James Bond. Wir kennen uns, oder?
1: Mein Name ist Bond. James Bond.
0: Okay, wir kennen uns und das kennen wir, aber die Frage ist nach wie vor offen, wer wird der nächste James Bond? Diese Frage taucht immer wieder vorn in den Online-Suchmaschinen auf und diese Woche, wer wird der nächste James Bond-Darsteller? Auf diese Frage, gibt es da eine Antwort?
2: Das habe ich mich jetzt tatsächlich im Urlaub gerade gefragt, ja, ob da mal was weitergeht, weil wie lang ist denn der letzte Bond-Film her? 3, 5, 6?
0: Ja, Hanna Hofmann aus der Redaktion. Es sind 5 Jahre schon. 2021 war damals keine Zeit zu sterben. Da kommt Bond ja ums Leben. So scheint es zumindest. Seitdem läuft die Suche nach einem Nachfolger für den letzten Bond-Darsteller Daniel Craig.
2: Seitdem kursieren ja sehr viele Namen. Einige habe ich noch nie gehört. Wer ist gerade so besonders vorn als neuer Bond-Darsteller?
0: Tja, Auslöser der aktuellen Berichte ist ein Beitrag der Branchenplattform Night Edge Media. Da heißt es, Amazon habe die Kandidatenliste reduziert auf 3 Namen. Genannt werden Callum Turner und Jack O'Connell. Der dritte Bewerber, wer das ist, ist aktuell noch ein Geheimnis. Also Top-Favorit ist immer noch Callum Turner. Den kennen vielleicht auch noch einige.
2: Das ist der Mann von Dua Lipa, gell? Das ist diese mega erfolgreiche Sängerin.
0: So ist es. Und die haben gerade geheiratet. Ihn kennt man durch die fantastischen Tierwesen. Da ist er der ältere Bruder vom Hauptdarsteller und hat durchaus was James Bondiges, kantiges Gesicht, cooler Blick. Der könnte tatsächlich den Martini schütteln und nicht rühren.
2: Das glaube ich auch, doch, finde ich schon. Und ich finde auch, der wäre schon ein guter 007, also rein von der Optik her jetzt.
0: Tja, dem Vernehmen nach könnte die Besetzung bald feststehen. Wir halten einen Blick darauf. Als Regisseur für den nächsten Bond wird übrigens Denis Villeneuve genannt, der unter anderem die Dune-Filme gedreht hat. Und das Drehbuch, das soll laut den Berichten von Steven Knight stammen, dem Schöpfer von Peaky Blinders.

0: Lady Aldine zum Start in den Tag. 8 Uhr und 31 ist es.
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0: In der Reservistenkameradschaft in Eichstätt, da haben offenbar jahrelang Ex-Soldaten mitgemischt, die tief in der rechtsextremen Szene verwurzelt sind. Gerhard Amberger aus unserer Nachrichtenredaktion, der Bundesverband der Reservisten, der hat jetzt reagiert.
2: Mehrere Personen sind vom Verband ausgeschlossen worden. Dem Bayerischen Rundfunk liegen zahlreiche Belege dafür vor, dass mindestens 6 langjährige Mitglieder der Eichstätter Reservistenkameradschaft einschlägig aufgefallen sind. Einzelne waren schon vor Jahrzehnten in der militanten Neonazi-Szene aktiv. Einer wurde 2016 wegen Volksverhetzung verurteilt. Thies Maaßen berichtet.
3: Zudem existieren zahlreiche Internetposts, in denen einzelne Reservisten unter anderem demokratische Politiker verächtlich machen und ihre Sympathie sowohl für rechtsextreme AfD-Politiker als auch für die Neonazi-Partei NPD zum Ausdruck bringen. Öffentlich gemacht hat die rechtsextremen Umtriebe die Eichstätter Bundestagsabgeordnete Sarah Vollert. Nachdem die linken Politikerin einen entsprechenden Social-Media-Post veröffentlicht hatte, schaltete sich der Bundesverband der Reservisten ein. Nach monatelanger Prüfung hat der Verband nun 5 Personen aus Eichstätt die außerordentliche Kündigung ausgesprochen, wie der BR exklusiv erfahren hat. Zu Details will sich der Verband nicht äußern. Im Fokus steht offenbar auch der bisherige Vorsitzende der Eichstätter Reservisten. Der Betroffene wollte sich dem BR gegenüber nicht dazu äußern. Auch die Frage, warum er einschlägig bekannte Rechtsextremisten so lange in seiner Kameradschaft geduldet habe, ließ er unbeantwortet. Die linken Abgeordnete Vollert warnt unterdessen, dass die ehemaligen Soldaten im Umgang mit Waffen geschult seien und eventuell auch Waffenbesitzkarten und Waffen besäßen.
2: Auf der Bahnstrecke zwischen Würzburg und Aschaffenburg hat sich gestern Abend die Tür eines ICEs während der Fahrt geöffnet. Der Lokführer habe den Schnellzug sofort gestoppt, teilte die Polizei mit. Am Eingang eines Tunnels bei Karlstadt im Landkreis Main-Spessart kam der Zug zum Stehen. Etwa 240 Fahrgäste wurden evakuiert. Verletzt wurde niemand. Warum sich die Tür öffnete, ist noch nicht klar. Nach Niederbayern. Am Abend ist das Karpfhammer Fest zu Ende gegangen und es hat so aufgehört, wie es angefangen hat, mit sonnigem Volksfestwetter und vielen Besuchern. Dementsprechend fällt auch die Bilanz aus. Martin Gruber.
4: Kurz vor Mitternacht beleuchtete ein Feuerwerk noch einmal den Festplatz, als würde es sagen wollen, so Freunde, das war's für heuer. Karpfhamm 2026 ist Geschichte. Polizeichef Franz Dadelhuber.
5: Das Wetter hat natürlich komplett mitgespielt. Wir sind tatsächlich aus polizeilicher Sicht zufrieden. Es gab immer wieder Einsätze, aber alles noch einigermaßen im Rahmen.
4: Festvereinsvorsitzender Jürgen Pentliner sprach sogar von einem sensationellen Fest. Und zufrieden waren auch die Aussteller der Rottalschau.
6: Rottalschau ist für uns ja immer ein Event, aber heuer haben wir alles ein bisschen getoppt.
7: Die Stimmung in der Landwirtschaft ist derzeit nicht so gut, aber wir haben hier auf der Rottalschau einen sehr guten Zuspruch gehabt.
8: Es war ein paar Jahre jetzt, wo man sehr schwer Ausstellungsmaschinen bloß noch verkaufen können vom Stand weg und es hat sich wieder geändert.
4: Eine endgültige Besucherbilanz gab es am Abend noch nicht. Die Organisatoren gehen von knapp 500.000 aus. Das wären dann etwa 400 Mal so viel, wie Karpfhamm Einwohner hat.
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0: Und mit dem Volksfestwetter geht's aber weiter. In Bayern wolkenlose 15 Grad messen wir, in Ortenburg in Niederbayern stark bewölkte 14 Grad, in Leidersbach in Unterfranken und 13 in Polling in Oberbayern. Heute hat uns die eine oder andere Nebelschwade am Morgen begrüßt, die verziehen sich dann aber schnell, diese Schwaden. Es gibt wieder eine schöne Mischung aus Sonne und Wolken bei angenehmen 21 bis 27 Grad, bevor es dann morgen und vor allem am Freitag nochmal ordentlich raufgehen wird auf der Temperaturskala.
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Guten Morgen mit BR Schlager. Hier ist Mitch Keller. Auf geht's. Wir starten in den neuen Tag. Jetzt mit einem Schlager von mir.

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0: 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Hier ist Alessa. 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

0: Neues von Alessa zwischen den Zeilen, 8.45 Uhr im BR Schlagermorgen, 8:45. Kunststoff im Käse, Bakterien in der Salami, Plastik im Müsli, irgendwelche Fremdkörper, die aus frischem Gemüse entfernt werden müssen. Nur einige Beispiele, warum Produkte in den vergangenen Monaten zurückgerufen wurden, aus dem Handel nicht mehr verkauft werden durften und wer solche Produkte zu Hause schon hatte und sie bezahlt hatte, der konnte sie kostenlos zurückgeben und hat das Geld zurückbekommen. Das alles klingt nur nicht unappetitlich, sondern kann für Verbraucher, Verbraucherinnen auch gefährlich werden. Martin Küstermann von der ARD Verbraucherredaktion hat zum Thema Produktrückrufe recherchiert. Martin, Tiefkühlbeeren zum Beispiel wurden in den vergangenen Wochen besonders häufig zurückgerufen. Warum?
1: Ja, seit Juli wurden bei 5 Produkten einzelne Chargen aus dem Handel genommen. Denn sie können mit Krankheitserregern wie Noroviren, Salmonellen oder Hepatitis A-Viren belastet sein. 3 der 5 betroffenen Beeren stammten übrigens vom selben Hersteller und der beliefert gleich mehrere große Lebensmittelhändler. So ein Problem kann sich also sehr schnell ausweiten.
0: Wie häufig wird denn ein Produkt zurückgerufen bei uns?
1: Im vergangenen Jahr gab es 150 öffentliche Rückrufe von Lebensmitteln. Im Schnitt also fast 3 Produkte in jeder Woche. Das ist schon eine ganze Menge. Und es werden auch immer mehr, denn die Anzahl der Rückrufe stieg in den vergangenen Jahren immer weiter an. Laut Bundesamt für Verbraucherschutz und Lebensmittelsicherheit bedeutet das aber nicht, dass Lebensmittel unsicherer geworden sind, sondern es gäbe inzwischen bessere Analysemethoden und strengere Grenzwerte. Ja, und auch die Unternehmen stünden Rückrufen heutzutage weniger ablehnend gegenüber.
0: Wie erfahre ich denn als Verbraucher davon, wenn so ein Produkt zurückgerufen wird?
1: Ja, vielleicht kennt der ein oder andere ja solche Aushänge in Supermärkten, auf denen über einen Rückruf informiert wird. Die hängen manchmal direkt im Regal, manchmal aber auch im Kassenbereich oder am Eingang. Ja, da schaut vielleicht nicht jeder ganz so genau hin. Normalerweise informieren die Unternehmen aber auch die Presse und die veröffentlicht dann eine Meldung. Trotzdem bleibt es mehr oder weniger Zufall, dass ich als Verbraucher davon erfahre, wenn ich nicht gerade aktiv nach Rückrufen suche. Denn wie genau und auf welchen Wegen die Unternehmen über einen Rückruf informieren, das bleibt ihnen selbst überlassen. Allerdings, die Unternehmen müssen auch immer die zuständigen Behörden informieren. Und die sammeln alle Rückrufe auf der Website lebensmittelwarnung.de. Das Tool gibt es auch als App oder E-Mail-Newsletter. Damit werden Verbraucher dann sofort über einen Rückruf informiert.
0: Dann bleibt noch die Frage, wie kommt es denn überhaupt zu einem solchen Produktrückruf?
1: Ja, ein Problem oder eine potenzielle Gefahr muss natürlich erstmal entdeckt werden. Die Produktionsbedingungen müssen also kontrolliert werden. In erster Linie machen das die Unternehmen selbst. Denn die amtliche Lebensmittelüberwachung, also der Staat, kann bei der enormen Anzahl an Betrieben nicht ständig alle überprüfen. Umso wichtiger ist es, dass die Eigenkontrolle der Unternehmen funktioniert. Ob die Hersteller und Händler dafür ein tragfähiges Konzept haben, das auch richtig angewendet wird, kontrollieren dann auch die amtlichen Lebensmittelkontrolleure. Allerdings gibt es bei denen seit Jahren einen ziemlichen Personalmangel. So hat auch eine Erhebung der Verbraucherorganisation Foodwatch ergeben, dass die zuständigen Ämter nur 70% ihrer Pflichtkontrollen wie vorgeschrieben erfüllen. Jede dritte Kontrolle fällt also aus. Stefan Klein vom Bundesverband der Lebensmittelkontrolleure fühlt sich von den Zahlen von Foodwatch bestätigt.
2: Wir fordern ja schon seit vielen, vielen Jahren 1500 Lebensmittelkontrolleure und Kontrolleurinnen mehr in Deutschland. Die ganze Aktenflut, das Bearbeiten, die Berichte, ist mittlerweile 60-70% der Tätigkeit, die das ausmachen. Und nur noch 30-40% sind wirklich der Außendienst.
1: Der Lebensmittelkontrolleur sagt aber auch, dass es in Deutschland grundsätzlich gute und sichere Lebensmittel gibt. Klar aber ist, Verbraucher sollten genau hinschauen, denn die Zahl der Rückrufe wird wohl nicht weniger werden.
0: Wie funktioniert der Rückruf von Produkten? Wie funktionieren die Kontrollen? Und wie erfahren wir als Verbraucher von solchen Vorsichtsmaßnahmen? Martin Küstermann aus der ARD Verbraucherredaktion hat zum Thema recherchiert. Vielen Dank.
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1: 9 Uhr. Die Nachrichten des Bayerischen Rundfunks mit Anna Greiter. Die Übersicht. Polizei findet nach Explosion in Augsburg weiteren verdächtigen Gegenstand. Wadefuhl verteidigt Sanktionen gegen Russland. Zverev gewinnt Auftaktmatch bei US Open. Das Wetter in Bayern, sonnig, später mehr Wolken bei 21 bis 27 Grad. Augsburg. Nach einer Explosion nahe dem Hauptbahnhof läuft ein größerer Polizeieinsatz. Nach Angaben der Polizei ereignete sich die Detonation heute früh gegen 5 Uhr in einem Gebäudedurchgang. 2 Menschen wurden demnach leicht verletzt. Sie erlitten sogenannte Knalltraumata. Außerdem seien Fensterscheiben beschädigt worden, so ein Polizeisprecher. Straßenverkehr und öffentlicher Nahverkehr sind in der Umgebung beeinträchtigt. Inzwischen wurde laut Polizei ein weiterer verdächtiger Gegenstand in der Nähe des Hauptbahnhofs gefunden. Deswegen sind der Hauptbahnhof und dessen Umgebung gesperrt. Auch der Zugverkehr musste eingestellt werden. Berlin. Bundesaußenminister Wadefuhl hat die deutschen Sanktionen gegen Russland als angemessen und notwendig bezeichnet. Man dürfe Moskau nicht im Irrglauben lassen, dass sein Handeln ohne Konsequenzen bleibe, sagte Wadefuhl in mehreren Interviews. Selbst bleibe man offen für Gespräche, auch wenn Russland einen feindseligen Kurs gegenüber Europa und Deutschland eingeschlagen habe. Die Bundesregierung macht

0: ermittelt die Polizei wegen eines ähnlichen Vorfalls in Nordrhein-Westfalen. Nach Informationen eines Sprechers waren am Abend nach einem Kurzschluss in einem Umspannwerk in Bergheim bei Köln mehrere Leitungen ausgefallen. Zu einem Stromausfall kam es aber nicht. Man gehe von einer vorsätzlichen Tat aus, so der Sprecher. Ob es einen Zusammenhang zur Sabotageaktion in Brandenburg gibt, ist noch unklar. Gestern hatten dort Unbekannte versucht, Kurzschlüsse an Höchstspannungsleitungen auszulösen, was in zwei Fällen auch gelang. Kathmandu. Eine Woche nach der Sturzflut im Himalaya ist die Zahl der Opfer in Nepal weiter gestiegen. Die Behörden berichten von mehr als 1.100 Toten. Auf der tibetischen Seite sind es 16. Ein Großteil der Leichen konnte bisher nicht identifiziert werden, da in vielen Fällen nur Fragmente geborgen wurden. Mehr als 5.000 Menschen werden noch vermisst. 12.000 konnten gerettet werden. Im Katastrophengebiet droht laut der Weltgesundheitsorganisation Seuchengefahr. San Francisco. Nach einem unkontrollierten Hackerangriff durch eines seiner KI-Systeme hat das US-Unternehmen OpenAI eine neue, stärker abgesicherte ChatGPT-Version angekündigt. Das Modell mit dem Namen Astra sei unter anderem darauf trainiert, schädliche Anfragen im Bereich Cybersicherheit zuverlässiger zurückzuweisen und Sicherheitsbeschränkungen einzuhalten, teilten die Entwickler mit. Bei Tests leistungsfähiger KI-Systeme hatte sich im Juli ein KI-Agent selbstständig mit dem Internet verbunden und eine Hackerattacke auf eine Programmierplattform ausgeführt. Zum Tennis. Bei den US Open hat der an Nummer 1 gesetzte Alexander Zverev mit Mühe die zweite Runde erreicht. Der Hamburger setzte sich in knapp 5 Stunden in 5 Sätzen gegen den Italiener Lorenzo Sonego durch. Bereits zuvor waren Jan-Lennard Struff und Eva Lüß in die zweite Runde eingezogen. Das Wetter in Bayern. Sonnig, ab Mittag mehr Quellwolken, aber trocken. Höchstwerte 21 bis 27 Grad. In der Nacht bewölkt und im Südosten Bayerns etwas Regen. Sonst trocken bei 15 bis 9 Grad. Morgen und Freitag unverändert. Am Samstag von Nord nach Süd etwas Regen, 21 bis 31 Grad. Es ist jetzt 9.05 Uhr.
1: Und hier ist BR-Schlager, der Verkehrsservice mit der A3 Nürnberg Richtung Passau. Zwischen Metten und dem Kreuz Deggendorf ein Unfall. Und die B388 Neuhaus am Inn Richtung Eggenfelden. Da haben wir 2 Kilometer Stau zwischen Unterschwärzenbach und Schwalm. Kommen Sie gut und sicher an Ihr Ziel. 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
1: Volksfestzeit in Bayern. Die Wiesn wirft sowieso ihre Schatten voraus. Mitte September geht's los. Das Karpfhammer Volksfest ist gestern zu Ende gegangen. Zurückgekommen ist die gute Laune, denn das Nürnberger Herbstvolksfest, das zum Beispiel, ist noch in vollem Gange. Und dort findet man auch ziemlich viel Emotionales und Geschichtliches, denn es wird Jubiläum gefeiert, 200 Jahre Nürnberger Volksfest. Und hinter dem Kultkarussell Calypso, das ist das Letzte, das es quasi gibt, steckt nicht nur viel Herzblut, sondern auch eine sehr emotionale Familiengeschichte. Welche das ist, hat meine Kollegin Tina Wenzel recherchiert. Und wir hören sie gleich in knapp 10 Minuten hier im BR Schlagermorgen.

0: Freudenberg und Leis, was für ein Duo. Und Männer und Frauen, das ist natürlich ein endloses Thema. Immer wieder gerne genommen und gerne gehört in der Schlagerwelt. 16 Minuten nach 9 ist es. Und wir haben es heute schon mehrfach gehabt. Volksfestzeit, Volksfestsaison im Freistaat in Niederbayern. Im Kreis Passau ist gestern mit einem grandiosen Feuerwerk das Karpfhammer Fest zu Ende gegangen. Das Herbstfest in Rosenheim dagegen läuft noch weiter. Und ja, bald, am 19. September, ist ja dann schon wieder das Oktoberfest angesagt. Auch in Nürnberg ist das Herbstvolksfest aktuell in vollem Gang. Zum runden Jubiläum, 200 Jahre Volksfest, wird gefeiert. Blick mal in dieser Woche einfach mal zum Festgelände am Dutzenteich. Meine Kollegin Tina Wenzel war da unterwegs und hat neben dem ganz normalen Volksfestbetrieb eine sehr emotionale Familiengeschichte dort gefunden. Hinter dem Kultkarussell Calypso, da steckt nämlich nicht nur viel Herzblut, sondern auch ein großes Versprechen.
1: So klingt es, wenn das Kultkarussell Calypso anfährt. Der knallbunte Klassiker aus den 50er Jahren gehört der Familie Winheim. Adrian hat das Fahrgeschäft von seinem verstorbenen Vater übernommen. Er hatte ihm versprochen, das Kultkarussell am Leben zu erhalten.
2: Er hat gesagt, weitermachen, wenn ich mal nicht mehr bin. Schauen, probieren, machen. Der fehlt mir jetzt, dass er nicht da ist. Viele haben jetzt gesagt, das ist Nürnberg, mach das nicht. Du arbeitest dich tot. Aber es macht mir einfach Spaß. Andere haben eine kleine Modelleisenbahn, ich habe halt einen Calypso.
1: Zum ersten Mal hat Adrian das Fahrgeschäft ohne seinen Vater aufgebaut. Er hat Tag und Nacht bis zur Erschöpfung gearbeitet, damit sich das Karussell beim Nürnberger Herbstvolksfest dreht. Für ihn ist das Karussell etwas Besonderes. Auf der ganzen Welt gibt es nur noch 2 Stück davon. Für Adrian hängen aber vor allem viele Erinnerungen an seinen Vater daran, der das Kultkarussell liebevoll restauriert hatte.
2: Ich habe da viel Zeit mit meinem Vater verbracht. Wir sind nicht in Urlaub gefahren oder so, sondern in den Sommerferien. Mit Papa ans Lager, Gondel raus, was schleifen, was arbeiten, was machen. Und da habe ich, ja, obwohl der so lange nicht lief, der Laden, haben wir immer an dem was gemacht und da habe ich handwerklich aber auch sehr viel gelernt.
1: In den 50er Jahren war das Karussell eine Sensation, weil es sich im Kreis drehen konnte und gleichzeitig die Gondeln auch noch um ihre eigene Achse. Über die Jahre wurde die Konkurrenz immer größer, höher und schneller. Doch längst hat sich das kleine Karussell in die Herzen der Menschen gekreiselt. Auch in das seiner Frau Katharina. Die hat Adrian im Calypso kennengelernt.
3: Ich glaube, es macht einfach natürlich schon viel Arbeit, aber es ist einfach ein richtiges Herzensanliegen. Und das ist, glaube ich, das, was man spürt und dass viel Herzblut einfach dabei ist. Es war damals schon mein Lieblingsfahrgeschäft, also dann bin ich dazu gekommen.
1: Im Calypso verlieben sich die Menschen. Das sei schon immer so gewesen. Nun betreiben Adrian und Katharina gemeinsam das Karussell. Sie werden nur auf ausgewählten Volksfesten unterwegs sein. Die beiden sind keine fahrenden Schausteller. Adrian hat ein Unternehmen für Entrümpelungen und Katharina ist Pastoralreferentin.
4: So, wir fangen ganz gemütlich an.
1: Wenn Adrian das Karussell anwirft, sind seine Gedanken bei seinem Vater Hubert, der vor 2 Jahren gestorben ist. Ein Bild von ihm in einem selbstgebauten Rahmen will Adrian unbedingt noch aufhängen. Ein emotionaler Moment für ihn.
2: Das habe ich heute mitgenommen und das jetzt in die Kasse hängen, dass er jetzt wieder auf sein Karussell schauen kann. Ja.
1: Auch in Zukunft will Adrian das Calypso unbedingt aufbauen. Aus Liebe zum Oldtimer und zu seinem Vater.
0: Tina Wenzel über das Oldtimer-Karussell Calypso und eine rührende Familiengeschichte. Den kräftezehrenden und emotionalen Aufbau übrigens gibt es auch als Video auf dem YouTube-Kanal BR24 vor Ort.

0: Die Rodensteiner, zwei Vollblutmusiker aus dem wunderschönen Odenwald. Mit ihrer Schlagermusik verzücken sie jung und alt. Und auch gleich bei uns in voller Länge mit Ciao, Ciao, Amore.
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2: Im Studio Gerhard Amberger. Die Deutsche Bahn verbietet künftig das Trinken von Alkohol an den Bahnhöfen. Bis 15. Oktober soll die neue Regel umgesetzt werden. Ziel ist es, die Sicherheit für Reisende und auch für die Bahnmitarbeiter zu verbessern, heißt es von der Bahn. In einigen Bahnhöfen gibt es schon ein Alkoholverbot, zum Beispiel in Schwaben, in Günzburg. Dort hat man schon gute Erfahrungen gemacht, wie Veronika Scheidel berichtet.
3: Schon seit 2018 darf am Günzburger Bahnhof zwischen 18 und 6 Uhr kein Alkohol konsumiert und mitgeführt werden. Das hatte damals der Stadtrat beschlossen. Seither seien die Meldungen über Trinkgelage oder über ruhestörende, alkoholisierte Personen spürbar zurückgegangen. Lediglich in der Anfangsphase sei es noch zu vereinzelten Verstößen aus Unwissenheit gekommen. Es gab aber auch Verwarnungen, Platzverweise sowie Bußgelder. Auch in Augsburg-Oberhausen gilt seit 2021 ein Alkoholverbot am Bahnhof. Man habe hier sehr positive Erfahrungen gemacht, teilt die Deutsche Bahn mit. Dies gelte übergreifend für alle Bahnhöfe, an denen es bereits ein Alkoholverbot gibt. Weniger Müll, weniger Konflikte und Auseinandersetzungen unter Alkoholeinfluss. Das Sicherheitsgefühl der Reisenden habe sich verbessert.
2: Weil er eine Zugbegleiterin angegriffen haben soll, muss sich ein 36-Jähriger ab heute vor dem Landgericht Nürnberg-Fürth verantworten. Ihm wird vorgeworfen, im Februar vergangenen Jahres in einem Zug von Bayreuth nach Nürnberg bei einer Fahrkartenkontrolle die Beherrschung verloren zu haben. Martin Hähnlein.
4: Die Zugbegleiterin wollte der Staatsanwaltschaft zufolge den Ausweis des Mannes sehen, um ihn mit dem Namen auf dem Deutschland-Ticket abzugleichen. Da sei der 36-Jährige ausgerastet und habe mit dem Fuß von unten gegen die Hand der Kontrolleurin getreten, in der sie ein Smartphone hielt. Das Telefon habe sie mit voller Wucht ins Gesicht bekommen und sei dadurch verletzt worden. Weil der Mann psychisch krank ist, wurde er in einer Fachklinik untergebracht. Die Staatsanwaltschaft geht davon aus, dass er eine Gefahr für die Allgemeinheit darstellt und will erreichen, dass er dauerhaft in der Psychiatrie behandelt wird.
2: Am Abend ist das Karpfhammerfest in Niederbayern zu Ende gegangen und es hat so aufgehört, wie es angefangen hat, mit sonnigem Volksfestwetter und vielen Besuchern. Dementsprechend fällt auch die Bilanz aus. Martin Gruber.
5: Kurz vor Mitternacht beleuchtete ein Feuerwerk noch einmal den Festplatz, als würde es sagen wollen, so Freunde, das war's für heuer. Karpfham 2026 ist Geschichte. Polizeichef Franz Dadelhuber.
6: Das Wetter hat natürlich komplett mitgespielt. Wir sind tatsächlich aus polizeilicher Sicht zufrieden. Es gab immer wieder Einsätze, aber alles noch einigermaßen im Rahmen.
5: Festvereinsvorsitzender Jürgen Pentlehner sprach sogar von einem sensationellen Fest. Und zufrieden waren auch die Aussteller der Rottalschau.
7: Rottalschau ist für uns ja immer ein Event, aber heuer haben wir uns ein bisschen getoppt.
8: Die Stimmung in der Landwirtschaft ist derzeit nicht so gut, aber wir haben hier auf der Rottalschau einen sehr guten Zuspruch gehabt.
5: Eine endgültige Besucherbilanz gab es am Abend noch nicht. Die Organisatoren gehen von knapp 500.000 aus. Das wären dann etwa 400 Mal so viel, wie Karpfham Einwohner hat.
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0: Wolkige 14 Grad aktuell in Motschiedl in Oberfranken, in Neu-Ulm, Holzschwang in Schwaben wolkig bei 16 Grad und Berchtesgaden in Oberbayern fast wolkenlos bei 19 Grad. Ein sonniger Tag erwartet uns heute. Ab dem Mittag sind ein paar mehr Quellwolken unterwegs, aber es bleibt trocken bei 21 bis 27 Grad. Morgen und am Freitag keine oder wesentliche Wetteränderung. Am Samstag von Nord nach Süd etwas Regen, bis dahin 21 bis, es wird etwas wärmer, morgen und übermorgen bei 31 Grad maximal.
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1: Ja, und jetzt wird's im BR-Schlager Musikschatz ein bisschen schweizerisch und ziemlich direkt. Ja, bin ich denn ein Kiosk oder bin ich etwa eine Bank? Frei übersetzt heißt das ungefähr, bin ich eigentlich ein Kiosk oder vielleicht auch eine Bank? Genau diese Frage stellt Polo Hofer in Kiosk, dem Song der Schweizer Mundart-Rockband Rumpelstilz. 1976 erschienen, hat mich durch die Schulzeit begleitet und handelt von einer Situation, die vielleicht viele kennen. Kaum hat man ein bisschen Geld in der Tasche, kommen schon die ersten Leute und wollen irgendwas von einem. Eine Zigarette, ob man irgendwie ein Bier ausgeben kann oder einen kleinen Vorschuss. Mit viel Humor und vor allem in Berndeutsch wurde daraus ein Meilenstein des Schweizer Mundart-Rocks. In der Schweiz kam Kiosk bis auf Platz 2 damals und die Gruppe Rumpelstilz, die hatte sich schon vorher gegründet, 1971. Dann erschien auch eine hochdeutsche Version, mit der die Band in Deutschland bekannt wurde und die hat sich über 600.000 Mal verkauft. Außerdem spannend, die Melodie erinnert stark an Dixie Chicken von Little Feat. Nach einem Rechtsstreit hat man sich schließlich darauf geeinigt, dass die Einnahmen aus Kiosk an die Originalautoren gegangen sind. So, jetzt haben wir aber genug über Geld geredet. Jetzt wollen wir es auch hören. Hier ist Polo Hofer mit Rumpelstilz und dem Schweizer Kultsong Kiosk, unser heutiger BR-Schlager-Musikschatz.

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1: 10 Uhr, die Nachrichten des Bayerischen Rundfunks mit Anna Greiter. Die Übersicht. Detonation und verdächtiger Gegenstand. Polizei sperrt Augsburger Hauptbahnhof. Drohnenvorfall. EU-Außenbeauftragte bestellt russischen Gesandten ein. Steuerentlastungen. Kabinett will Reform auf den Weg bringen. Das Wetter in Bayern sonnig, später mehr Wolken bei 21 bis 27 Grad. Augsburg. Wegen einer Explosion am Hauptbahnhof läuft seit Stunden ein großer Polizeieinsatz. Nahe des Eingangs war in der Früh ein unbekannter Gegenstand detoniert. Die Bild-Zeitung berichtet von einer Handgranate, die vor einem türkischen Juweliergeschäft explodiert sein soll. Zwei Passanten, ukrainische Staatsbürger, mussten wegen eines Knalltraumas behandelt werden. Etliche Fensterscheiben wurden beschädigt. Nach dem Fund eines weiteren verdächtigen Gegenstands hat die Polizei den Hauptbahnhof inzwischen komplett gesperrt. Züge von und nach Augsburg können aktuell nicht fahren. Für Reisende und Pendler kommt es zu erheblichen Einschränkungen im Straßenverkehr und im öffentlichen Nahverkehr. Das Landeskriminalamt hat die Ermittlungen übernommen. Wicklow. Die EU-Außenminister wollen heute in Irland über die Folgen des vereitelten Drohnenangriffs am Flughafen Leipzig beraten. Im Vorfeld sagte die Außenbeauftragte Callas, der Vorfall weise alle Merkmale von staatlich gefördertem Terrorismus auf. Sie bestellte den russischen EU-Gesandten ein. Frankreich schloss sich an und bestellte den russischen Botschafter in Paris ein. Finnland und Belgien kündigten ähnliche Schritte an. Deutschland macht Russland für den Anschlagsversuch in Leipzig verantwortlich und hat Sanktionen angekündigt. Im irischen Wicklow will Bundesaußenminister Wadefuhl seine Kollegen heute über den Stand der Ermittlungen informieren. Bergheim. In zwei Bundesländern ermittelt die Polizei wegen mutmaßlicher Anschlagsversuche auf die Stromversorgung. In Bergheim in Nordrhein-Westfalen sind am Abend nach einem Kurzschluss in einem Umspannwerk

0: zusammen. Die Ministerrunde will heute unter anderem die Reform der Einkommensteuer auf den Weg bringen. Sie soll vor allem Familien sowie Menschen mit kleinen und mittleren Einkommen entlasten, im Umfang von rund 10 Milliarden Euro. Zur Gegenfinanzierung soll nach dem Entwurf von Finanzminister Klingbeil die Reichensteuer steigen. Klingbeil kann nicht persönlich an der Sitzung teilnehmen. Er sitzt nach einem G20-Treffen mit einer Flugzeugpanne in den USA fest. Des Weiteren berät das Bundeskabinett über ein Kita-Gesetz von Bildungs- und Familienministerin Prien. Damit soll laut Ministerium der Sprach- und Entwicklungsstand aller Vierjährigen künftig erfasst und bei Bedarf gezielt gefördert werden. Zum Sport. Bei den US Open hat sich Tennisprofi Alexander Zverev in 5 Sätzen gegen den Italiener Lorenzo Sonego durchgesetzt. Der als Nummer 1 gesetzte Hamburger benötigte knapp 5 Stunden, um in die zweite Runde einzuziehen. Bereits zuvor qualifizierten sich Jan-Lennard Struff und Eva Lüß für die zweite Runde. Das Wetter in Bayern. Sonnig, ab Mittag mehr Quellwolken, aber trocken. Höchstwerte 21 bis 27 Grad. In der Nacht bewölkt und im Südosten Bayerns etwas Regen, sonst trocken bei 15 bis 9 Grad. Morgen und Freitag unverändert, am Samstag von Nord nach Süd etwas Regen, 21 bis 31 Grad. Es ist 10.04 Uhr.
1: Und hier ist er, der BR-Schlager Verkehrsservice. Wir schauen mal auf die A3 von Nürnberg Richtung Passau zwischen Altdorf, Burgthann und Oberölsbach. Unfall auf der rechten Spur. Bitte vorsichtig fahren. Dann haben wir nochmals die A3 von Nürnberg in Richtung Passau zwischen Metten und dem Kreuz Deckendorf. Auch ein Unfall hier mit mehreren Fahrzeugen. Da ist die rechte Spur gesperrt. Dann haben wir die B11 von Mittenwald in Richtung Wolfratshausen zwischen Geretsried und Wolfratshausen. Eine Sperre auf der B11 nach einem Unfall und die B388. Wenn Sie da von Neuhaus am Inn in Richtung Eckenfelden unterwegs sind, zwischen Unterschwärzenbach und Schweim derzeit 2 Kilometer Stau. Bitte vorsichtig fahren und gutes Ankommen an Ihrem Ziel.
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1: Jetzt um kurz nach 10 wünschen wir einen schönen guten Morgen. Wir, das ganze Team von BR Schlager, aber ich freue mich auch sehr und da freue ich mich wirklich drüber, weil so häufig ist das gar nicht der Fall, dass mein Sohnemann, der ja aktuell Ferien hat, Matteo, grüß dich, guten Morgen, servus, schönen Vormittag.
3: Danke und hallo.
1: Danke und hallo, dass du auch mal wieder mitgekommen bist. Und wir können ja, wenn du Lust hast, können wir gleich ein bisschen so drüber sprechen, was so die Ferien mit sich gebracht haben und worauf du dich vielleicht noch freust und wie es bisher war.
3: Ja.
1: Wenn du magst.
3: Ja.
1: Hast du Lust?
3: Ja.
1: Was soll er anders machen? Wir haben gleich für Sie Ihre Lieblingsstars. Die haben auch Lust, auch heute mit dabei zu sein. Besonders Jörg Bausch, der rockt uns rein in diesen Vormittag. Wir rocken das Leben. Neue Musik gibt es ja auch von Laura und Marc. Die geben was aus. Ist jetzt kein Cocktail. Sie geben eine runde Liebe aus, aber das ist häufig deutlich noch viel, viel mehr wert. Und wenn wir schon über Bayern sprechen, hier bei uns auf BR Schlager, dann ist doch auch klar, dass unsere bayerischen Künstlerinnen und Künstler auf jeden Fall mit am Start sind. In diesem Falle ist das die Niki. Ich wäre am liebsten mit dir ganz allein. Ganz allein sind sie aber mit Sicherheit nicht. Wir sind ja gerne da.

0: gleich 16 Minuten nach 10. Wir rocken den Vormittag zusammen, wenn Sie Lust haben, hier auf BR Schlager. Und wir, das sind heute wir zwei, das ist ja heute Doppelmoderation an dieser Stelle quasi. Mein Sohn hat Sommerferien schon seit einiger Zeit, über die Hälfte ist ja schon vorbei. Deswegen freue ich mich umso sehr, dass du heute mal mitgekommen bist mit ins Studio, mal den Papa begleitet hast. Ne? Matteo, grüß dich, hallo nochmal.
1: Hallo.
0: Wie laufen denn die Sommerferien bisher? Was hast du so gemacht? Bist du zufrieden? Gut erholt?
1: Ja, also ich finde die Sommerferien bisher ganz cool. Ich war im Hort und war auch ein paar Mal im Schwimmbad. Das fand ich eigentlich am coolsten.
0: Weil das Wetter auch gut gepasst hat, ne? Ja. Also hast ja auch manchmal Sommerferien in Bayern, die waren ja wirklich dann komplett verregnet oder vielleicht auch kalt. Aber diesmal hat es echt sehr, sehr gut gepasst, finde ich alles, ne?
1: Mhm.
0: Und was hast du noch, also freust du dich überhaupt schon wieder dann auf die Schule auch?
1: Ja, weil ich habe halt einen Freund von mir schon ganz lange, also die ganzen Sommerferien nicht mehr gesehen. Und ein paar Freunde auch nicht und auf die freue ich mich halt wieder.
0: Freust dich sehr drauf dann. Ja. Ja, sehr schön. Und was hast du bisher sonst so gemacht? Wo warst du unterwegs? Also beispielsweise gestern, ist ja auch mal ein Ausflug in Bayern zum Beispiel wert. Man muss ja gar nicht immer so weit wegfahren.
1: Ja, gestern waren wir im Tiergarten.
0: Mal wieder im Tiergarten, weil das Gute liegt eigentlich ganz, ganz oft so nah. Deswegen haben wir gestern auch gesagt, Tiergarten Nürnberg mal vorbeischauen und vielleicht so als kleiner Hinweis auch für Sie, wenn Sie manchmal überlegen, lohnt sich da eigentlich auch mal eine Jahreskarte sich zu besorgen, also nicht nur für den Nürnberger Tiergarten, was übrigens gestern wieder ein ganz, ganz toller Ausflug war, sondern generell im Zoo Augsburg zum Beispiel, ab dem 4. Besuch lohnt sich da schon eine Jahreskarte zu haben, im Tiergarten Nürnberg ab dem 5. Besuch, Hellerbrunn in München auch ab dem 4. Besuch und in Straubing im Tiergarten zum Beispiel ab dem 4. Besuch ist es dann auch schon wieder drinnen, also macht dann deutlich mehr Sinn, als da einzeln reinzugehen. Dann schön, dass du heute mit da bist, Matteo. Vielleicht kannst du später beim Wetter mir noch ein bisschen helfen. Und hier schon mal gleich ein Lied da von einer Schlagerkünstlerin aus Bayern. Das passt sehr gut zu dir. Lausbur von der Tammy. Soll ich den spielen?
1: Ja.
0: Dann machen wir den auch.

0: Musik von Ibo, Kopf oder Zahl, brauchen wir gar nicht werfen. Da kommt jetzt automatisch um diese Zeit Ihr Schlager der Woche.
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0: Und da freuen sie sich, die Fans von Vanessa Mai, denn jetzt im September, da geht die Sängerin endlich wieder auf große Deutschland-Tournee. Also sie beginnt im September und sie macht auch Halt bei uns in Bayern. Sie präsentiert nämlich ihre Traumfabrik-Tour, so heißt sie, ihre Tour. Sie ist in München, sie ist in Nürnberg, sie ist auch in Lindau. Und mit dabei hat sie selbstverständlich auch ihre ganz, ganz großen Hits, aber auch ihre neue Single. Und dieses Lied ist wirklich wieder sehr, sehr gut geworden. Vanessa ist im absoluten Amore, also im Liebesmodus und lässt auch wirklich so die Liebesfunken nur so sprühen. Aber ich glaube, das hören wir uns am besten selbst an, denn ich fall in love, also eine Kombination aus Deutsch und Englisch, so heißt ihre neue Single. Gerne mal reinhören und uns auch immer gerne mitteilen, wie Sie diese Single finden. Vanessa Mai, hier ist sie.
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0: Vanessa Mai hier auf BR Schlager, das ist ihre neue Single. Und dir ist es gleich aufgefallen, Matteo, mein Sohn ist ja heute mit im Studio. Ich habe es falsch ausgesprochen, stimmt's?
1: Ja.
0: Was habe ich gesagt?
1: Ich fall in love und das heißt, ich fall in love.
0: Ich bin froh, dass du so aufpasst. Ich fall in love ist die neue Single von Vanessa Mai. Danke dir, dass du es gleich gewusst hast. Jetzt kommt definitiv alles richtig und auch alles richtig ausgesprochen von meinem lieben Kollegen Gerhard Amberger. Wir schauen nämlich nach ganz Bayern, was heute für sie wichtig ist. Das machen wir immer um 10.30 Uhr, halb elf.
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3: Im Studio Gerhard Amberger. Gab es in einer Reha-Klinik in Oberbayern eklatante Missstände? Der Landkreis Rosenheim hat zumindest Hinweise darauf und könnte der geriatrischen Reha-Klinik in Bruckmühl die Zulassung entziehen. Dagmar Bora-Gas berichtet.
4: Das Gesundheitsamt Rosenheim startete der Reha-Klinik Bruckmühl gemeinsam mit dem medizinischen Dienst einen unangekündigten Besuch ab. Dabei wurden Mängel im Dokumentationsmanagement festgestellt, die das Landratsamt Rosenheim als erheblich einordnet. Es habe nicht lückenlos nachgewiesen werden können, ob die pflegerische und medizinische Versorgung adäquat erbracht worden sei. Im Einzelfall habe es Mängel an der Basishygiene, bei der Wundversorgung und der Patientenlagerung gegeben. Eine sofortige Schließung des Hauses sieht das Gesundheitsamt aber nicht als gerechtfertigt an, da keine unmittelbare Gefährdung des Patientenwohls festgestellt worden sei. In Sachen Verfahren zum Widerruf der Konzession teilte das Landratsamt mit, die Klinik habe ein Anhörungsschreiben erhalten und kann sich jetzt nun innerhalb einer Frist äußern und darlegen, wie die festgestellten Mängel behoben werden sollen. Das Ergebnis dieses Verfahrens ist derzeit offen, betont das Landratsamt.
3: Heute könnte am Landgericht Hof der Prozess um den groß angelegten Betrug mit unversteuerten und gepanschten Diesel zu Ende gehen. Jetzt am Vormittag sollen die Plädoyers gehalten werden. Angeklagt ist ein 63-jähriger Tankstellenbetreiber aus dem Landkreis Hof. 10 Frauen und Männer wurden bereits in den vergangenen Tagen und Wochen zu mehrjährigen Haftstrafen verurteilt. Mitte September starten die Schülerinnen und Schüler wieder in den Unterricht. Neu in diesem Jahr ist der Rechtsanspruch auf Ganztagsbetreuung für Erstklässler. Städte und Schulen bereiten sich darauf vor. Schauen wir mal nach Niederbayern. In Passau laufen die letzten Vorbereitungen für die Ganztagsbetreuung. Christina Weiß berichtet.
5: Laut Passaus Oberbürgermeister Andreas Rother gibt es im gesamten Stadtgebiet derzeit 1021 Plätze für Schulkinder. In einer Befragung des Passauer Jugendamts und der Grundschulen gaben 80% der teilnehmenden Eltern an, das Angebot nutzen zu wollen. Bis dahin laufen noch Bauarbeiten. Eine neue Mensa an der Grundschule Hackelberg, zusätzliche Betreuungsräume in Heidenhof und neue Speise- und Betreuungsräume im umgebauten Hallenbad an der Grundschule in St. Anton. Der Rechtsanspruch auf Ganztagsbetreuung gilt bundesweit zunächst für alle Erstklässler. Ihnen steht dann von Montag bis Freitag zu, bis zu 8 Stunden am Tag unterrichtet, um betreut zu werden. Wer beispielsweise bis 13 Uhr Unterricht hat, kann bis 16 Uhr in der Schule bleiben. Das Angebot ist für Eltern freiwillig und gilt auch in den Ferien, dort allerdings eingeschränkt. So kann es bis zu 4 Wochen im Jahr begrenzt werden. Langfristig soll so ein verlässliches Nachmittagsangebot entstehen mit mehr pädagogischem Personal und guten Chancen auf Bildung und Teilhabe für alle Kinder.
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0: Es ist Ferienzeit, es ist Urlaubszeit, es ist vor allem auch Sommerferienzeit und deswegen ist auch, ich sage nur mal Dankeschön, dass du heute mitgekommen bist. Für mich ist es nicht selbstverständlich, mein Sohn, 9 Jahre alt, dass der Matteo gesagt hat, ich komme mal wieder mit in die Sendung, ich schaue mal wieder vorbei. Ich glaube, du warst, schon über ein Jahr jetzt auch gar nicht mehr mit hier. Ne? Wir machen das Wetter jetzt mal zusammen, beziehungsweise wollen mal wissen, wie es temperaturenmäßig in Bayern aktuell aussieht.
1: München bedeckt mit 20 Grad und Nürnberg bedeckt mit 16 Grad und Würzburg auch bedeckt mit 15 Grad.
0: Das heißt, gerade eben überall noch die Wolken unterwegs. Wir schauen mal gerne zusammen, ob sich da heute noch was ändern wird. Es ist weiterhin so ein Mix aus Sonne und Wolken. Das liegt aber daran, dass speziell auch im Süden noch ein paar Schauer unterwegs sind, die aber sich angeblich dann verziehen sollen. Und dann wird es doch so im Laufe des Nachmittags dann auch angenehm. 21 bis 26 Grad heute, also das ist dann perfekt für einen Spaziergang. Morgen haben wir wieder die Sonnenbrille dabei wahrscheinlich auch unsere Sonnenkäppi, die wir ja beide immer sehr, sehr gerne aufziehen, denn morgen ist definitiv wieder mehr Sonne. Das spüren wir auch. 23 bis 27 Grad. Der Wind macht das Ganze vielleicht frischer, weil der zieht durch Bayern auch durch. Und spätestens dann übermorgen, also am Freitag, haben wir wieder volles Spätsommer-Feeling. Das passt sehr gut. Da steht ja auch das Wochenende vor der Tür. Also echt Sonne satt. Nur im Bayerischen Wald haben wir ein gewisses Mini-Schauer-Risiko. Ansonsten sind wir da auch am Freitag wieder bei 25 bis 31 Grad unterwegs. Entweder es geht an den See oder es geht in den Biergarten. Gehst du gerne in den Biergarten? Ja? Ja. Echt? Bestellst du aber Limo, oder?
1: Ja.
0: Ja, ja, was auch sonst, ne? Ja.
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0: Also wenn Sie diese Lena sind, die Jens Bogner da sucht, vielleicht melden Sie sich gerne mal bei ihm, weil er sucht schon länger, wenn er sogar ein Lied drüber schreibt. Neu bei uns auf BR Schlager, was macht Lena? Jens Bogner jetzt um 10:45. Da zwitschert's. Hätten Sie es erkannt? Ich auch nicht. Ich bin froh, dass es hier dabei steht. Das sind unter anderem Hausschwalben, die unterwegs sind. Aber unterwegs sind sie nicht mehr lange bei uns in Bayern, denn sie sammeln sich gerade. Und vielleicht haben Sie sich eigentlich auch schon mal gefragt, generell, wenn die Vögel losziehen, auch die Störche zum Beispiel, also die Zugvögel, woher wissen die eigentlich, wann es soweit ist? Die haben ja keine Uhr rum. Oder irgendwie richten sie sich nach, ich weiß es nicht, nach einem Piepser, der dann irgendwann losgeht. Also, wann wissen die, dass sie los müssen? Zum Beispiel die Schwalben, die sich gerade eben sammeln fürs Winterquartier in Richtung Afrika. Vielleicht ist es ihnen auch aufgefallen, sie sitzen dann nämlich bei diesen Versammlungen oder Ansammlungen sehr gerne auf Telefon- oder Stromleitungen. Markus Schmidberger, der ist vom Landesbund für Vogel- und Naturschutz und er sagt, wann es genau losgeht, das ist eine Art Instinkt, also eine innere Uhr, was die Schwalben da haben.
1: Es gibt ja diesen alten Spruch, also an Maria Geburt fliegen die Schwalberl fort, was im Prinzip der 9. September ist, also eine uralte Bauernregel. Ab diesem Zeitpunkt fliegen die eine bestimmte Strecke, machen die so und so viele Flügelschläge, bis die dort tatsächlich ankommen.
0: Und vielleicht ist Ihnen das auch schon mal aufgefallen, wie sich die Schwalben sammeln, wie das aussieht. Das wirkt immer so, als quatschen die noch ein bisschen miteinander oder essen noch was. Oh, wie geht's dir? Wo wollen wir eigentlich hin? Und dann geht's erst los. Und das ist kein Gefühl, denn genau so läuft das Ganze auch ab.
1: Die treffen sich, sammeln sich, ratschen miteinander, kommunizieren, also ganz intensiv und werden immer, immer, immer mehr. Und bei uns in Bayern finden sich ganz locker in bestimmten Gebieten bis zu 20.000 Schwalben, die dann gemeinsam da auf Wanderschaft gehen. Weil es sind dann doch ein paar Räuber dann unterwegs. Der eine Falke möchte hier Schwalbe verspeisen, der andere Falke möchte dort eine Schwalbe verspeisen. Und diese großen Gruppen, die helfen einfach sicherer zum Sein.
0: Und diese vielen Schwalben auf einmal, die sieht auch immer echt beeindruckend aus. Eine Chefschwalbe, die sagt, da fliegen wir hin und jetzt geht's los. Also so eine Art Anführer. Sowas gibt's bei den Vögeln übrigens nicht.
1: Die Schwalben spüren, die Tage werden kürzer. Und wenn sie dann treffen auf diesen Zug, dann ist im Prinzip immer so eine kleine Unruhe drin. Und irgendeine Schwalbe hat dann einfach die Unruhe am allerstärksten ausgeprägt. Da haben die Hormone, die kreiseln da praktisch durch den ganzen Körper in jede Zelle hinein. Und die fliegt dann hoch und die nächste, wo es da auch sich so unruhig führt, die fliegt da sofort nachher. Und wenn die mal sehen, dass eine in der Luft ist, dann gibt es kein Zurück. Dann heißt es alle nach Süden, alle in die Wärme.
0: Ab in den Süden. Das würden wir doch auch sehr, sehr gerne machen. Dann mal mit dem Chef und mit der Chefin sprechen, ob die was dagegen haben. Und die sagen dann bestimmt, ja. So ist es eben bei den Schwalben. Sehr, sehr spannende Fakten von Markus Schmidberger vom LBV, vom Landesbund für Vogel- und Naturschutz. Sie machen sich gerade eben bereit für den Abflug in den Winterurlaub und kommen dann erst im neuen Jahr wieder zu uns zurück. Und heute Abend ist ja auch Fußballzeit. DFB-Pokal, der FC Bayern München spielt gegen den VfL Osnabrück. Wenn Sie da dann eine Schwalbe sehen, allerdings auf dem Fußballplatz und am besten noch im Strafraum, das hat übrigens mit der ganzen Sache überhaupt nichts zu tun.
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0: Wenn du da bist, also wir sind da, ich bin da für Sie hier auf BR Schlager. Das ist Ihr Vormittag, 11:05 haben wir es jetzt.
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0: Und da ist am Freitagabend immer Harry Blaha für Sie da. Mein lieber Kollege und unser Musikchef, der dann wissen möchte, wer sind Sie? Die Top 15 für ganz Deutschland im Schlagerbusiness in der ARD Schlager-Hitparade. Aktuelle Nummer 1, das ist Graziano zusammen mit den Jungs von Sunrise, Una Notte Italiana.
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0: Und wenn wir schon bei Italien sind, dann passt das ja perfekt, dass Giovanni am Freitag unser Gast sein wird. Giovanni Zarrella, der Superstar, wird uns mal hinter die Kulissen der Giovanni Zarrella Show führen. Also was geht da eigentlich ab? Welche exklusiven Einblicke gibt's da? Das wird er uns erzählen und außerdem geht es um Urlaub, denn auch er hat unglaublich viel Stress im ganzen Jahr über, ist dann froh, wenn er mal Urlaub hat und vor allem, wenn es lange Frühstück gibt.
3: Echter Luxus ist, wenn es Frühstück bis 12 Uhr gibt. Wenn man es mal wirklich schafft, so richtig lange auszuschlafen und man weiß, okay, das Frühstücksbuffet steht bis 12 Uhr. Das ist toll. Wenn es manchmal im Hotel ist und die um 10 schon das Frühstück abräumen, da bin ich schon jeden Morgen gestresst, weil ich bin auch einer, der einfach am Abend auch gerne länger wach ist und noch vielleicht einen Film schaut oder eine Serie oder auch auf der Piazza sitzt bei Live-Musik und dann will man einfach auch mal länger ausschlafen, weil ich natürlich im normalen Leben natürlich auch Papa bin, der dann morgens eben mit seiner Tochter rausgeht und zur Schule fährt, schon früh am Morgen. Und dann ist es ganz schön im Urlaub, einfach sich das mal zu erlauben, länger liegen zu bleiben. Und deswegen ist für mich echt der Luxus, ein Frühstücksbuffet, das bis 12 Uhr steht.
0: Das kann ich voll und ganz verstehen. Unsere Urlaube sehen ganz ähnlich aus. Er ist in der ARD Schlager-Hitparade zu Gast. Am Freitag zwischen 18 und 20 Uhr. Also reinschalten. Und wir freuen uns sehr auf seinen Besuch und die nächste Ausgabe. Hier sind Perlentaucher und heimlich.

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1: Um 11 Uhr mit Anna Greiter. Entwarnung in Augsburg. Nach der Explosion in der Nähe des Hauptbahnhofs läuft der Zugverkehr wieder. Laut Polizei war in der Bahnhofstraße gegen 3.15 Uhr ein zunächst unbekannter Gegenstand explodiert. Die Bild-Zeitung schreibt von einer Handgranate. Inzwischen hat sich die Lage wieder normalisiert. Aus Augsburg, Christian Hammer.
2: Einschränkungen gibt es derzeit nur noch in der Bahnhofstraße sowie teilweise im öffentlichen Nahverkehr. Zuvor war nach einer Explosion nahe des Augsburger Hauptbahnhofs ein weiterer verdächtiger Gegenstand entdeckt worden, der sich inzwischen als harmlos herausgestellt hat. Ob es einen Zusammenhang gibt, ist offen. Deshalb hatten die Einsatzkräfte den Bahnhof gesperrt und den Zugverkehr vorübergehend eingestellt. Die Explosion ereignete sich gegen 3.15 Uhr im Bereich der Bahnhofstraße. Dabei wurden eine 17-Jährige und ein 18-Jähriger leicht verletzt. Beide erlitten ein Knalltrauma.
1: Das Kabinett berät über die Einkommensteuerreform. Die soll vor allem Familien sowie Menschen mit kleinen und mittleren Einkommen entlasten. Im Umfang von rund 10 Milliarden Euro. Zur Gegenfinanzierung soll nach dem Entwurf von Finanzminister Klingbeil die Reichensteuer steigen. Klingbeil kann nicht persönlich an der Sitzung teilnehmen. Er sitzt nach einem G20-Treffen wegen einer Flugzeugpanne in den USA fest. Die USA und der Iran haben sich in der Nacht wieder gegenseitig angegriffen. Die amerikanischen Streitkräfte haben mitgeteilt, sie hätten ausschließlich militärische Ziele im Visier gehabt. Der Iran hat dieser Darstellung allerdings widersprochen.
3: Bei den US-Militärschlägen vergangene Nacht soll laut iranischen Staatsmedien unter anderem eine Hochzeitsfeier in einer Küstenstadt in der Provinz Hormuzgan im Süden des Landes getroffen worden sein. Dabei seien 5 Menschen getötet und 70 verwundet worden. Auch in der Provinz Khuzestan im Westen des Iran soll ein US-Raketenangriff 7 Todesopfer gefordert haben. Der Iran werde seine Vergeltungsstrategie ändern und verschärfen. Oliver Bemelmann, ARD-Studio Istanbul.
1: Nach den verheerenden Sturzfluten in Nepal und Tibet haben einige als vermisst gemeldete Touristen Kontakt mit den Behörden aufgenommen. Laut dem nepalesischen Außenministerium wurden bisher 324 ausländische Staatsangehörige gerettet. Eine Woche nach den Sturzfluten wird die Zahl der Toten mit mehr als 1.100 angegeben. Hitze und Dürre haben in diesem Jahr vielen Bauern die Ernte verdorben und auch die Forstwirtschaft registriert erhebliche Schäden im Wald. Aber wie schlimm war es wirklich? Bundeslandwirtschaftsminister Rainer will am Mittag Bilanz ziehen und hatte von dieser Statistik im Vorfeld eine finanzielle Unterstützung für die Landwirte abhängig.

0: Schacht und Eicher vorm Wald. Achtung, defektes Fahrzeug auf der linken Spur und Stau. Die B11 Mittenwald in Richtung Wolfratshausen zwischen Geretsried und Wolfratshausen. Sperre nach einem Unfall. Und die B388 Neuhaus am Inn nach Eckenfelden. Hier zwischen Unterschwärzenbach und Schweim haben wir einen Stau in beiden Richtungen. Bitte vorsichtig fahren und gutes Ankommen.
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0: Jetzt um kurz nach 11 wünsche ich Ihnen einen schönen Vormittag oder allen Langschläfern einen guten Morgen. Wir haben es ja gerade eben von Giovanni Zarrella gehört, dass er jemand ist, der es liebt, gerade dann, wenn er Urlaub hat, lange zu schlafen, weil er eben nachts länger wach ist im Urlaub, weil er vielleicht noch irgendwo sich ein Konzert in Italien auf der Piazza anschaut und dann sich freut, wenn das Frühstück am nächsten Tag bis zum 12 ist. Also falls Sie gerade eben frühstücken, ist es auch perfekt. Und so großartig hudeln möchte ich jetzt auch gar nicht. Aber wenn Sie noch abstimmen wollen bei uns in der ARD Schlager-Hitparade, heute ist ja Mittwoch, dann geht das noch 55 Minuten, also bis 12 Uhr. Und wo wir schon über Giovanni Zarrella gesprochen haben, der ist ja unser Gast dann am kommenden Freitag, also diesen Freitag zwischen 18 und 20 Uhr. Ja, soweit mal das Wichtigste vorneweg. Was ist noch für Sie wichtig und interessant? Das haben wir dann gleich für Sie um 11.15 Uhr. Was die Bayern so machen in der Ferien- und in der Urlaubszeit. Und was Neues gibt's von Eva Luginger auch gleich. Jetzt erstmal der Kaiser.

0: Oh yeah, Inner Circle, was war das für ein Megasong? Ich kann mich daran erinnern, 1992 war das. Das war auf einer so einer Sommerhit-CD dann mit drauf und die habe ich bei einem Tennisturnier, ich war nicht gut im Tennis, aber da habe ich mal so ein Turnier gewonnen als kleiner Stöpsel und habe dann diesen Song mit drauf gehabt, den ich da ewig gehört habe. Ganz, ganz schön. Und ich bin froh, dass er immer noch so gute Laune macht bei uns im Sommer in Bayern. 15 Minuten nach 11. Also auch wenn jetzt gestern meteorologisch Herbstanfang war, kalendarisch ist es richtig am 23. September. Bis dahin ist bei mir einfach noch Sommer und bei Ihnen ja auch und beim Wetter auch. Und ich glaube, wenn wir so durch die Bank fragen, was macht ihr, was machen Sie denn in Urlaub, im Sommerurlaub, in den Sommerferien, dann ist da viel dabei, was man in Bayern tun kann. Radl fahren, ins Freibad gehen, Ausflüge machen. Tiergarten haben wir zum Beispiel gehört, auch immer bei uns in Bayern einen Besuch wert. Die wenigsten werden sagen, dass sie im Sommer Wolle und Stricknadel in der Hand haben. Bei Ingrid aus Hilpoltstein im Mittelfränkischen, da ist das anders, denn sie strickt.
1: Ich stricke Socken für einen guten Zweck. Da gibt es den Weltrekordaufruf, wo man Socken strickt. Das geht noch bis 2027. Ich habe eine Kanne Tee daneben stehen, Früchtetee, kalt, wunderbar, geht es dann auch an heißen Tagen gut.
0: Stricken für den guten Zweck, das haben wir uns natürlich sofort genauer angesehen. Bei diesem Weltrekordversuch sollen 36.000 Paar Socken gestrickt werden. Und zwar für obdachlose Menschen in Deutschland, in Österreich und in der Schweiz. Unterstützung gibt es zum Beispiel schon von der Strickbuchautorin und YouTuberin ist sie auch, Veronika Huck.
2: Also wir haben dieses Jahr beim Swiss Yarn Festival in der Schweiz, das ist ein Riesen-Woll-Festival, da haben wir quasi angestrickt und jetzt stricken wir ein ganzes Jahr und dann sollen die 36.000 nächstes Jahr wiederum in der Schweiz auf die Leine.
0: Und zwar wirklich auf eine riesige, fast endlose Strickleine. Mitmachen können alle, die gerne stricken. Also auch Sie zum Beispiel, wenn Sie gerade eben bei uns zuhören. Die Socken, die gibt es dann an ganz, ganz vielen Stellen. Also können die abgegeben werden. Auch bei uns in Bayern übrigens in zahlreichen Woll- und Buchläden zum Beispiel können Sie die abgeben. Und auch bei uns in Bayern gibt es ja auch ganz ohne Weltrekord ganz, ganz viele Menschen, die stricken und Gutes dabei tun. Zum Beispiel auch beim Handarbeitskreis in Bad Brückenau oder die flotte Masche in Tutzing. Wir verstricken uns da nicht, wir packen es einfach an und machen es. Und das zeigt, in Bayern, da halten wir zusammen. Und zwar logischerweise engmaschig. Ja? Da stricken wir uns, weißt du.
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0: Simone und Charlie Brunner, die Tage enden nicht am Horizont. Nee, das machen sie nicht. Und erst recht nicht bei Alexandra Hofmann, denn sie hat eine neue Single. Und sie sagt einfach mal ja und das für immer. Für immer ja.
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0: hier. So, und jetzt mach hier einfach aus. Das ist doch unfair, oder? Weil sie wollen bestimmt die neue Single komplett hören. Machen wir in 30 Sekunden.
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0: 1000 Melodien spiele ich nicht, aber auf jeden Fall noch ein paar Melodien mehr mit Truckstop. Ich möchte so gern Dave Dudley hören. Das ist was für alle Trucker und die, die es werden wollen. Haben wir gleich dann am Start Claudia Jung zum Beispiel auch und die Schlagerpiloten, die die Schuld mal wieder auf den Limoncello schieben. Schuld war nur der Limoncello. Neue Musik bei uns dann in ein paar Minuten. Jetzt aber erstmal Zeit für das Wichtigste aus Bayern.
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2: Im Studio Gerhard Amberger. Die Deutsche Bahn verbietet künftig das Trinken von Alkohol an den Bahnhöfen. Bis 15. Oktober soll die neue Regel umgesetzt werden. Ziel sei es, die Sicherheit für Reisende und Mitarbeiter zu verbessern. In einigen Bahnhöfen gibt es schon ein Alkoholverbot, zum Beispiel in Schwaben, in Günzburg. Dort hat man schon gute Erfahrungen gemacht, wie Veronika Scheidel berichtet.
3: Schon seit 2018 darf am Günzburger Bahnhof zwischen 18 und 6 Uhr kein Alkohol konsumiert und mitgeführt werden. Das hatte damals der Stadtrat beschlossen. Seither seien die Meldungen über Trinkgelage oder über ruhestörende alkoholisierte Personen spürbar zurückgegangen. Lediglich in der Anfangsphase sei es noch zu vereinzelten Verstößen aus Unwissenheit gekommen. Es gab aber auch Verwarnungen, Platzverweise sowie Bußgelder. Auch in Augsburg-Oberhausen gilt seit 2021 ein Alkoholverbot am Bahnhof. Man habe hier sehr positive Erfahrungen gemacht, teilt die Deutsche Bahn mit. Dies gelte übergreifend für alle Bahnhöfe, an denen es bereits ein Alkoholverbot gibt. Weniger Müll, weniger Konflikte und Auseinandersetzungen unter Alkoholeinfluss. Das Sicherheitsgefühl der Reisenden habe sich verbessert.
2: Der Landkreis Weilheim-Schongau gilt als Eldorado für Störche in Oberbayern. Die Gemeinden Reisting und Polling haben mit 38 bzw. 18 Horsten die größte Dichte. Ein Teil der Tiere ist in den Süden nach Nordafrika gezogen, ein anderer Teil überwintert hier. Louis Knoll berichtet.
4: Ein Storch aus Reisting hat es als einer der ersten bayerischen Jungvögel in diesem Sommer bis nach Marokko geschafft. Er ist Anfang August im Oberland gestartet und schon am 14. August über die Straße von Gibraltar geflogen. Der Storchenexperte Wolfgang Bechtel vom Landesbund für Vogelschutz beobachtet solche Reisen über einen Ring mit eingebautem Sender, mit dem die Tiere verfolgt werden können. Dem BR sagte er, dass es in diesem Jahr 171 Jungstörche gab, so viele wie noch nie. Einige sind schon in Spanien, Italien oder Nordafrika angekommen. Aber nicht alle Jungtiere schaffen die Reise. Es gibt auch Verluste auf dem Weg nach Süden, etwa wenn ein Storch einer Hochspannungsleitung zu nahe kommt. Aus dem Landkreis Weilheim-Schongau beobachtet der Experte aus Herrsching 15 Störche aus Reisting, 3 aus Weilheim und 3 aus Diessen über ein Monitoringprogramm der Max-Planck-Gesellschaft. Spannend wird für ihn, wie viele der 80 besenderten Störche aus Bayern in Nordafrika ankommen und dann im Frühjahr tatsächlich auch wieder zurück.
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0: Ich muss mich fast entschuldigen, ich habe ja gestern um die Zeit... war noch ein bisschen früher, angekündigt, dass heute fast überall Sonnenschein in Bayern der Fall sein wird. Ja, das wird auch der Fall sein. Die letzten Schauer, die müssen halt sich noch verziehen und auch noch die letzten Wolken. Momentan sind die noch überall in Bayern fast am Start. Ich schaue mal so durch die Bank durch, also nahezu überall bedeckt bzw. sogar stark bewölkt, dann in Garmisch-Partenkirchen oder auch in Oberstdorf. Das wird sich heute noch ändern, weil wir dann am Nachmittag spätestens mehr Sonnenschein bekommen, also perfekt für einen Spaziergang bei 21 bis 26 Grad. Morgen ist der Sommer wieder da. Mit Sonnenbrille am besten unterwegs sein, denn da haben wir wieder strahlend blauen Himmel und nur ein paar Schönwetterwolken, 23 bis 27 Grad. Aber der Wind, der wird uns noch etwas erfrischen. Der pfeift nämlich morgen auch noch durch Bayern durch. Und übermorgen, damit am Freitag quasi, kurz vorm Wochenende, kriegen wir sogar noch mal bis zu 31 Grad, 25 bis 31 Grad. Das heißt auch für Sie, wenn Sie an den Badesee noch mal wollen, wenn Sie vielleicht auch den Urlaub erst ab September genommen haben, ist es perfekt. Nur im Bayerischen Wald kann es sein, dass da am Nachmittag ein paar Schauer und Gewitter auch durchziehen. Ansonsten wird es ein Kaiserwetter sein am Freitag und vermutlich auch fürs Wochenende.
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0: 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Schuld war nur der Limoncello.
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0: Die Schlagerpiloten unterwegs mit einem kleinen Gläschen Limoncello. Das soll ja nach dem Besuch beim Italiener nicht das Verkehrteste sein. Gleich 11.48 Uhr. Wir haben zum Schlafen heute Nacht. War alles gut? War es bequem? Sind Sie heute Morgen aufgewacht und haben sich gefühlt wie ein König, weil Sie so gut durchgeschlafen haben? Ich sag's Ihnen, wie es ist. Das, glaube ich, ist bei den wenigsten Menschen der Fall. Zum einen kommt irgendwann der Wecker, das heißt, mit Ausschlafen ist sowieso nichts. Und dann stehen wir auf und stellen fest, wir haben Nackenverspannungen, irgendwie tut uns der Kopf weh, fühlen uns nicht wohl. Das kann unter Umständen dann auch am falschen Kissen liegen. Oder besser gesagt, in einem Kissen, das nicht wirklich zu Ihnen passt. Und vor allem auf die Schlafposition kommt's an beim Kissen, sagt Levin Salomon aus unserer BR-Verbraucherredaktion.
1: Also wenn wir beispielsweise auf dem Rücken schlafen, liegt unser Kopf hier etwas erhöht, weil unsere Wirbelsäule kein gerader Strich ist, sondern eher wie ein S gekrümmt ist. Deshalb muss der Kopf gestützt werden, sonst kann es eben zu Verspannungen kommen. Wenn wir vor allem auf der Seite schlafen, dann müssen wir ein paar andere Sachen beachten. Zum Beispiel, dass der Kopf und der Nacken auf einer geraden Linie liegen. Für Rücken- und Seitenschläfer bieten sich daher verstärkte Nackenstützkissen an. Die gibt es auch aus Gel oder sogar in Höhen verstellbar.
0: Heißt also, der optimale Abstand zwischen der Matratze und Kopf ist absolut individuell. Rückenschläfer brauchen eher ein flacheres und ein weicheres Kissen, Seitenschläfer ein festeres. Wichtig dabei, der Kopf, der soll immer auf dem Kissen liegen und die Schultern aber nicht. Und die Größe des Kissens, die spielt auch noch eine Rolle.
1: Viele machen aber trotzdem den Fehler, dass sie sich das größte Kissen kaufen, weil es einfach so gemütlich wirkt. Die Größe eines Kissens sagt aber noch nichts über seine Stützfunktion aus. Wichtig ist, dass die Entscheidung individuell ist und man auf jeden Fall einmal selbst Probe liegen sollte.
0: Ja, dieses Probeliegen ist ganz, ganz wichtig. Also sich anschauen, vielleicht auch beraten lassen und auch wissen, welche Sorte Schläfer sie sind. Denn Höhe und Material sind entscheidend. Und dann, wenn wir schon über das Material sprechen, was gibt's da? Was ist da gängig?
1: Die gängigsten Materialien sind Daunen, Mikrofaser oder Latex. Während Daunen und Mikrofaser kuschelig weich sind, fehlt ihnen die richtige Stützkraft für den Nacken. Dazu gibt es noch Kissen aus viskoelastischem Schaum, die sich gut an den Kopf anpassen und stützen, aber nicht wirklich kuschelig sind. Insgesamt sind Kissen aus Latex alles in allem empfehlenswert. Wichtig ist aber, dass die Entscheidung individuell ist und man auf jeden Fall einmal selbst Probe liegen sollte.
0: Ja, das Probeliegen, das A und O und auch noch die Frage, Sie kennen das bestimmt auch, wenn Sie morgens aufwachen und das Gefühl haben, Ihre Nase ist einfach zu, dann liegt es vielleicht daran, dass Sie eine Allergie haben. Auch da drauf achten.
1: Grundsätzlich sind Mikrofaser, Latex oder auch Schaumkissen gut für Allergiker geeignet. Lediglich bei Daunen gibt es Abstriche. Zwar sind Fälle einer reinen Daunenallergie sehr selten, die Daunenkissen bieten aber einen Nährboden für Hausstaubmilben. Hier sollten Allergiker aufpassen, bei allen anderen Materialien ist es aber unbedenklich. Man sollte dazu noch beachten, dass man das Kopfkissen etwa alle 4 Jahre tauscht. Gute Modelle mit ausreichendem Nackenschutz kosten etwa 100 bis 300 Euro.
0: Kopfkissen alle 4 Jahre tauschen. Ich schaue gerade eben so in bayerische Haushalte und in bayerische Betten und sehe jemanden, der sagt, alle 4 Jahrzehnte tausche ich vielleicht mein Kopfkissen. Uah, also tatsächlich etwas häufiger. Und dann hoffe ich, dass Sie zukünftig wieder sehr, sehr gut schlafen. Jetzt aber nicht. Jetzt sind wir erstmal noch drin im Tag hier auf BR Schlager mit der Münchner Freiheit. Liebe auf den ersten Blick. Entschuldigung.

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1: Um 12 Uhr mit Patrick Zeilhofer. Die Bundesregierung hat die Reform der Einkommenssteuer beschlossen. Vor allem kleine und mittlere Einkünfte sollen entlastet werden. Finanzminister Klingbeil zufolge könnten Familien mit Kindern ab 2028 bis zu 600 Euro im Jahr mehr in der Tasche haben. Spitzenverdiener hingegen werden stärker zur Kasse gebeten. Klingbeil selbst konnte übrigens nicht persönlich an der Sitzung teilnehmen. Er hängt wegen einer Flugzeugpanne in den USA fest. Es ist der zweite Vorfall innerhalb von 24 Stunden nach der Sabotage am Kohlekraftwerk in Jentschwalde in Brandenburg. Ermittelt die Polizei jetzt in Nordrhein-Westfalen nach einem möglichen Anschlag auf ein Umspannwerk in Bergheim bei Köln. Einzelheiten von Stefan Hase.
2: Zwei Teenager, 17 und 18 Jahre alt, haben ein Knalltrauma erlitten. Was da genau explodiert ist, wissen wir momentan nicht. Auch die Frage, was denn das Ziel gewesen sein könnte, bleibt noch unklar. Womöglich ein Geldautomat, womöglich ein Juweliergeschäft. Es gibt auch die Spekulation, es sei eine Handgranate explodiert, aber das bestätigt uns die Polizei nicht. Die Auswirkungen waren erheblich. Der Zugverkehr über Augsburg ist komplett eingestellt worden. Alle Züge wurden an den Bahnhöfen rund um die Stadt angehalten. Inzwischen sind Bahnhof und Zugverkehr aber wieder freigegeben.
1: Juristischer Erfolg für Microsoft. Der Konzern muss sich mit seinem Internetbrowser Edge in der Europäischen Union nicht an strengere Regeln halten. Eine entsprechende Einschätzung der Kommission hat das EU-Gericht in Luxemburg bestätigt. Demnach gilt Microsoft in Bezug auf Edge nicht als sogenannter Torwächter des Internets und muss sich damit auch nicht an verschärfte Wettbewerbsregeln halten. Geklagt hatte der Konkurrent Opera. Auf der Bahnstrecke zwischen Würzburg und Aschaffenburg in Unterfranken hat sich eine Tür eines ICEs während der Fahrt geöffnet. Laut Polizei war er mit rund 200 Kilometern pro Stunde unterwegs. Der Lokführer habe sofort gestoppt, rund 240 Fahrgäste wurden evakuiert, verletzt wurde niemand. Warum sich die Zugtür geöffnet hat, ist noch unklar, eine technische Störung hat die Bahn aber ausgeschlossen. Das Wetter in Bayern, am Nachmittag und Abend weitgehend trocken, aber mehr Wolken als Sonne, Höchstwerte 21 bis 26 Grad. In der Nacht im Südosten zeitweise leichter Regen, Tiefstwerte 15 bis 9 Grad, morgen trocken mit Sonne und Wolken. Am Samstag etwas Regen, Höchstwerte 21 bis 31 Grad. Soweit die Nachrichten. Es ist 12.03 Uhr.
3: Und das ist die Zeit, bei der wir immer gemeinsam auf die Straßen schauen. Und wir haben gute Nachrichten von der A3 Nürnberg in Richtung Passau. Da haben wir nämlich mittlerweile, beziehungsweise da sind wir mittlerweile so weit, dass die Aufräumarbeiten begonnen haben zwischen Metten und dem Kreuz Deckendorf. Die rechte Spur ist aber immer noch gesperrt, aber zumindest kommen sie da wieder voran. Es wird auf jeden Fall noch andauern, diese Aufräumarbeiten. Und wir haben noch die A8 München in Richtung Salzburg zwischen Weyern und Irschenberg. Da stockt der Verkehr. Ansonsten kommen sie überall perfekt durch. Also das hoffe ich, eine gute und sichere Fahrt.

0: In welchen Müll schmeißt man die, wenn man die runtermacht?
1: Plastik oder Restmüll.
0: Oder Restmüll, ne? Es kommt jetzt drauf an, was das... Ich könnte es dir jetzt auch nicht auswendig sagen. Oder lässt man es an der Schale vielleicht dran und schmeißt es im Falle von der Banane mit in den Biomüll? Ich weiß es auch nicht. Wir haben ja hier bei uns, auch auf BR Schlager, unsere Expertinnen und Experten. Und über diesen Aufkleber sprechen wir dann gleich in ein paar Minuten. Um 12.15 Uhr machen wir das nämlich. Vorher ist noch Zeit für die neue Single von Wolfgang Petri. Bei ihm gibt's Morgengold. Und Vincent Groß, der hat genau das, was heute in Bayern wahrscheinlich erst so gegen Nachmittag rauskommen wird. Die Sonne über uns, die Sonne auf BR Schlager.

0: Das ist Musik von Smokey, die Band von Chris Norman, damals das Mexican Girl. Wir sind mittendrin in der Mittagszeit, vielleicht auch in ihrer Mittagspause. Wir haben es 15 Minuten nach 12. Habe ja heute schon gesagt, dass mein Sohn mitgekommen ist, dass wir hier ein bisschen in Doppelmoderation moderieren können. Matteo, schön, dass du mit da bist. Und wir haben so gerade eben auch gerätselt, weil wir ja auch Obst gerne essen. Ich liebe Bananen zum Beispiel. Ich weiß gar nicht, was ist eigentlich dein Lieblingsobst? Bananen isst du auch gerne, das weiß ich aber. Was ist es, dein Lieblingsobst auch?
1: Ja, würde ich schon sagen.
0: Oder ein Apfel oder eine Birne?
1: Nee, ich bleib bei Banane.
0: Bilde ich mir auch ein, dass du das am liebsten magst. Und da ist ja immer so ein Sticker drauf, also so ein kleiner Aufkleber. Da steht dann drauf, was ist das für eine Obstsorte. Dann steht drauf, wo kommt die Banane her. Und ist es eine Bio-Banane oder keine? Und das ersetzt eben auch die Extra-Verpackung. Denn dieser Aufkleber, der ist ja drauf auf der
1: Schale.
0: Auf der Schale, genau. Und es ist manchmal schon eine Fitzelarbeit, diesen Aufkleber runterzumachen. Und die wenigsten machen es und schmeißen einfach die Bananenschale mit dem Aufkleber mal in den Biomüll. Geht das? Also stört das? Darf der da sein? Ja oder nein? Ich frage mal nach bei Alexandra Reif. Sie arbeitet bei der Bioabfallbehandlungsanlage in München-Freimann und hat uns erklärt, warum das im Kompost mal schnell nicht so gut ist, wenn der Aufkleber da mit drinnen liegt.
2: Also wenn da jetzt mal was dabei ist, ist es im Normalfall kein Problem. Aber das Zeug findet man dann natürlich im Kompost, weil das mogelt sich auch bei der Siebung durch. Wir haben derzeit einen Siebschnitt von 15 mm. So ein Babball ist manchmal auch ein bisschen kleiner. Und wenn wir jetzt davon ausgehen, dass so ein Bickerl genau ein Quadratzentimeter hätte und zufälligerweise in einem Liter Kompost 15 Bananenschalen waren, dann hätten wir unseren Grenzwert schon gerissen.
0: Also tatsächlich, und das hast du vorhin richtig gesagt, Matteo, runter machen und dann ab damit in den Restmüll. Das hattest du ja schon vermutet, ne?
1: Mhm.
0: Genau. Und dann ist auch immer noch die Frage, wenn unser Brot mal schimmelig ist, wenn wir schon über Biomüll sprechen, wohin mit dem Brot? Darf das, wenn da Schimmel dran ist, auch in den Biomüll? Oder ist das dann plötzlich Restmüll? Alex Dalmus weiß das, also unserem BR-Verbraucherteam.
3: Also egal, ob schimmeliges Brot oder andere verschimmelte Lebensmittel essen, sollten wir es nicht mehr, aber in den Biomüll darf es allemal. Vielleicht nicht auf den Komposthaufen im Garten, da ziehen solche Lebensmittel gerne mal die Ratten an, sondern in die Biotonne. Also Schimmel ist in der Natur ja ein ganz natürlicher Zersetzer. Sobald also Ihre verschimmelten Lebensmittel im Biomüll landen, tragen sie auch zur Bildung von nährstoffreichem Kompost bei. In der Regel sind das ja industrielle Kompostieranlagen, wo dieser Biomüll hinkommt. Und die leisten sozusagen das, was der Komposthaufen zu Hause auch macht, aber in Höchstgeschwindigkeit und mit ganz anderen Temperaturen. Deshalb geht es ja auch so schnell. Und deshalb sind ja auch kompostierbare Verpackungen und selbst kompostierbare Mülltüten in der Regel dort unerwünscht, weil die sich eben nicht so schnell zersetzen. Aber nochmal, Schimmel auf Lebensmitteln ist kein Problem für den Biomüll. Aber bitte, das klingt banal, ist aber immer wieder ein Problem für die Entsorger. Das schimmlige Produkt bitte aus der Verpackung nehmen und erst dann in den Bioabfall geben.
0: Ja, wobei es natürlich das Beste ist, man lässt es gar nicht so weit kommen, dass es schimmelt. Jetzt weißt du, warum ich immer so viel Brot esse. Und da habe ich auch mein kleines Bäuchlein her. Weißt du es? Verstehst du es jetzt?
1: Ja.
0: Gut.
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0: Nick P., das waren noch seine Anfänge. Da war er nämlich noch mit seiner Band, mit seiner gemeinsamen Band Reflex unterwegs. Du bist für mich das Leben. 12.26 Uhr, gleich haben wir es dann 12:30. Da bekommen Sie ja immer das Wichtigste aus Bayern. Vorher ist aber noch Zeit für neue Musik von Bianca. Ich weiß nicht, ob es Liebe ist. Je sais pas. Ob das Liebe ist, wir finden es gleich raus. In weniger als 40 Sekunden gibt's ihre neue Single hier komplett.
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0: Musik von Bianca bei uns auf BR Schlager. 12:30 ist es jetzt. Gleich noch Zeit für den Volker Lechtenbrink. Das war einer seiner Songs, die ihn ausgemacht haben. Und er liebt das Leben, so wie er es eben mag. Michelle ist mit der kleinen Prinzessin unterwegs. Und neue Musik gibt's auch von Markus. Unterwegs als Astronaut. Ich finde, es hat so eine kleine Anmutung auch wie Major Tom aus den 80ern. Aber da hat ja auch die Karriere von Markus begonnen. Damals noch mit Ich will Spaß und jetzt ist er mittlerweile im Weltall.
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2: Mit Sabine Rieke. Es sind die letzten Ferientage. Mitte September starten die Schülerinnen und Schüler wieder in den Unterricht. Neu in diesem Jahr? Erstklässler haben einen Rechtsanspruch auf Ganztagsbetreuung. Städte und Schulen bereiten sich darauf vor, zum Beispiel in Niederbayern. Christina Weiß berichtet aus Passau, wie weit die Vorbereitungen für die Ganztagsbetreuung dort sind.
3: Laut Passaus Oberbürgermeister Andreas Rother gibt es im gesamten Stadtgebiet derzeit 1021 Plätze für Schulkinder. In einer Befragung des Passauer Jugendamts und der Grundschulen gaben 80% der teilnehmenden Eltern an, das Angebot nutzen zu wollen. Bis dahin laufen noch Bauarbeiten. Eine neue Mensa an der Grundschule Hackeberg, zusätzliche Betreuungsräume in Heidenhof und neue Speise- und Betreuungsräume im umgebauten Hallenbad an der Grundschule in St. Anton. Der Rechtsanspruch auf Ganztagsbetreuung gilt bundesweit zunächst für alle Erstklässler. Ihnen steht dann von Montag bis Freitag zu, bis zu 8 Stunden am Tag unterrichtet und betreut zu werden. Wer beispielsweise bis 13 Uhr Unterricht hat, kann bis 16 Uhr in der Schule bleiben.
2: Eine Autofahrerin fährt mit ihrem Wagen auf die Gleise am Bahnübergang in Kaltenbrunn am Tegernsee, obwohl sich die Schranke schon senkt. Ein Video von dieser gefährlichen Aktion macht gerade in sozialen Medien die Runde. Und die Bayerische Regionalbahn teilt mit, das ist kein Einzelfall. Manuel Rauch berichtet.
4: Auf dem Handyvideo ist zu sehen, wie der Luxus-SUV auf den Bahngleisen steht. Die Schranke hat sich aufs Dach des Wagens gesenkt. Daneben steht ein Zug der Bayerischen Regiobahn. Der Triebfahrzeugführer konnte noch rechtzeitig bremsen. Die SUV-Fahrerin steigt aus, hebt die Schranke mit Hilfe einer anderen Verkehrsteilnehmerin an und setzt schließlich zurück. Der Zug kann durchfahren. Eine Sprecherin der Bayerischen Regiobahn BRB weist darauf hin, dass die Schranken bewusst so leicht anzuheben sind für Notfälle. Auf einen Bahnübergang zu fahren, obwohl sich die Schranke senkt, sei leichtsinnig und könne tödlich enden. Solche Fälle würden aber häufiger vorkommen, als man denkt, so die Sprecherin. Die BRB bringe die Verstöße grundsätzlich zur Anzeige wegen gefährlichen Eingriffs in den Bahnverkehr.
2: Unter dem Motto Spielräume beginnt in Füssen heute das Festival Vielseitig mit A geschrieben. 8 Konzerte, eine musikalische Teestunde und 2 Vorträge stehen auf dem Programm. Und beim Treffpunkt Geigenbau zeigen 12 Geigenbauer aus dem Allgäu und aus Füssens Partnerstadt Cremona im Museum der Stadt Füssen ihre neuesten Instrumente. Rupert Waldmüller.
5: Interessierte können sich beim Treffpunkt Geigenbau über das alte Handwerk informieren, den Meistern ein bisschen bei der Arbeit über die Schulter schauen und die Instrumente sogar ausprobieren. Auch für Tipps rund um das eigene Instrument stehen die Experten gerne zur Verfügung. Und wer noch mehr über den Geigenbau erfahren will, ist im Museum der Stadt Füssen genau richtig. Hier wird auch Schritt für Schritt beschrieben, wie eine Geige entsteht. Es gibt einen Film zum Thema und eine Geigenbauwerkstatt, die man anschauen kann. Die Kunst des Lauten- und Geigenbaus hat in Füssen eine lange Geschichte. Im Jahr 1562 wurde hier die erste Lautenmacherzunft Europas gegründet. Bis heute lebt die Tradition in etlichen Geigenbauwerkstätten weiter.
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0: Ich habe versprochen, dass die Sonne kommen wird und hier ist sie auch schon. Ein paar letzte Wolken ziehen da gerade eben schon noch durch Bayern durch, wobei die auch bleiben werden. Also wir sind heute bei 21 bis 26 Grad. Perfekter Tag, um ein bisschen durchzuschnaufen, um einen Spaziergang zu machen, weil ab morgen kommt wieder mehr Sonnenschein dazu. Das heißt, da packen wir auf jeden Fall auch unsere Sonnenhut ein, unsere Sonnenbrille auf jeden Fall. Wir haben einen blauen Himmel, wir haben ein paar Schönwetterwolken, 23 bis 27 Grad, aber noch ein relativ frischer Wind. Das heißt, es kommt uns noch gar nicht so heiß vor. Das wird dann am Freitag anders sein. Kaiserwetter pur. Sonne satt von früh bis spät. Nur im Bayerischen Wald, da haben wir so am Nachmittag vielleicht den ein oder anderen Minischauer. Und es wird wieder richtig heiß, 25 bis 31 Grad. Da freuen sich schon wieder ganz, ganz viele auf den See oder aufs Freibad. Oder am Abend auf dem Biergarten oder aufs Grillen oder auf eigentlich auf alles. Ne?
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0: und den Schlagern von heute. Markus, Astronaut.
1: Wie ein Astronaut aus einer großen
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0: Der Astronaut, das ist die neue Single von Markus, dem Schlagerstar aus den 80ern. Im Dschungel war er ja auch mit dabei, ich glaube vor 2 Jahren, und jetzt versucht das natürlich wieder musikalisch. Ist aber eine richtig tolle Nummer geworden. Hier auf BR Schlager, 12.45 Uhr.
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0: Manchmal ist die Liebe zur Musik einfach stärker als jeder Ruhestand. Wir erinnern uns noch dran, im Jahr 2024 hat Peter Kraus, der Münchner, gesagt, das war's, das ist mein Abschied von der Bühne. Er wollte kürzer treten für sich und vor allem für seine Frau Ingrid. Jetzt gibt's aber so die kleine große Überraschung, denn im Mai 2027 kehrt das Rock'n'Roll-Urgestein noch einmal zurück. Und der Grund dafür, sein Sohn Mike. Da gab's ja auch bei Immer wieder sonntags an der letzten Ausgabe, falls ihr reingeguckt haben, den Auftritt der beiden. Und ja, jetzt heißt es eben, er ist wieder mit dabei. Der wird im nächsten Jahr ja 88 Jahre alt sein, der Peter Kraus, und ist aber trotzdem voller Vorfreude auf die gemeinsame Zeit mit seinem Sohn. Seine Frau Ingrid trägt die Entscheidung übrigens, sagen wir mal, stillschweigend mit, so hat er es gesagt, auch wenn er sich natürlich mehr Ruhe oder sie sich mit ihm mehr Ruhe gewünscht hätte. Weil die Familie aber vorgeht, wird es eine sehr exklusive Reise. 5 Termine sind's in den großen Konzerthäusern, unter anderem in Hamburg, in Berlin, auch bei uns in Bayern, in München, aber auch in Stuttgart und in Wien. Also uns erwartet da wirklich ein Abend voller Nostalgie, schöner alter Hits wie auch Sugar Sugar Baby zum Beispiel und echte Gänsehautmomente zwischen Papa Peter Kraus und dem Sohnemann. Und natürlich hören wir immer wieder gerne rein in seine Singles. Der ist aus dem Jahr 1958. Seine Diana, Peter Kraus, King of Rock'n'Roll aus Bayern.

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0: Der Andreas Gabayé, der Volksrock'n'Roller, sagt Hallihallo. Das sagen wir nicht. Wir sagen eher Ciao, Ciao, weil es jetzt nach Hause geht oder erstmal zum Mittagessen können wir jetzt dann gehen. Mein Sohnemann Matteo und ich waren nämlich heute sehr, sehr gerne für Sie da. Ist ja Ferienzeit, drum ist er mitgekommen. Dafür vielen, vielen Dank. Es war sehr schön, hat viel Spaß gemacht. Du hast beim Wetter mitgemacht. Du hast bei unserem Thema mitgemacht, wo der Aufkleber hinkommt, der zum Beispiel auf den Bananen drauf ist. Das wissen wir jetzt, der kommt wohin?
1: In den Restmüll.
0: Genau. Und wir sagen jetzt Servus, wünschen noch ganz, ganz viel Spaß hier auf BR Schlager. Gleich ab 14 Uhr mit Reinhard Fendrich und der Midlife Crisis mit Wind. Da lassen wir die Sonne rein ins Herz. Und auch noch mit Anni Perkan, ihrer ganz, ganz neuen Single Fiesta del Sol. Und wenn Sie Lust haben, hören wir uns morgen früh wieder ab 7 Uhr im BR Schlager morgen. Ciao, ciao.

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1: Um 13 Uhr mit Patrick Zeilhofer. Die Land- und Forstwirtschaft in Deutschland befindet sich in einer Krise von nationaler Tragweite, sagt der zuständige Minister Rainer. Der CSU-Politiker hat am Mittag den offiziellen Erntebericht für diesen Sommer vorgestellt. Demnach haben Hitze und Trockenheit in einigen Regionen teils verheerende Spuren auf den Feldern hinterlassen.
2: In vielen Bereichen ist die Ernte 2026 eine herbe Enttäuschung für unsere Landwirtsfamilien. Insgesamt muss der Süden starke Verluste hinnehmen. In Bayern zum Beispiel liegt die Ernte mit -8,6% deutlich unter dem mehrjährigen Durchschnitt. Und extrem angespannt ist die Lage auch beim Futter.
1: Der Minister kündigte mehr finanzielle Unterstützung für betroffene Bauern an. Das Kabinett hat die Steuerreform von Finanzminister Klingbeil auf den Weg gebracht. Vor allem Familien sollen dadurch entlastet werden. Lacey Kaufmann mit Einzelheiten.
3: Mehr als 600 Euro steuerliche Entlastung im Jahr. Das verspricht die Bundesregierung mit ihrer Steuerreform. Profitieren sollen vor allem Familien mit kleinen und mittleren Einkommen. Arbeit und Leistung sollen sich stärker lohnen, so Finanzminister Klingbeil laut einer Mitteilung. Unter anderem will die Bundesregierung Grundfreibetrag und Kinderfreibeträge anheben. Außerdem sollen das Kindergeld und der Arbeitnehmerpauschbetrag steigen. Um das zu finanzieren, sollen etwa Spitzenverdiener stärker belastet werden.
1: Nach den Angriffen auf Umspannwerke in Brandenburg und Nordrhein-Westfalen ermitteln die Behörden. In Brandenburg wegen Terrorverdacht. In Jenschwalde hatten Unbekannte leitfähiges Material in Höchstspannungsleitungen eingebracht. In Bergheim bei Köln gab es laut Augenzeugen Explosionen an einem Umspannwerk. NRW-Innenminister Reul sprach von einem Anfangsverdacht verfassungsfeindlicher Sabotage. Nach dem versuchten Sprengstoffanschlag mit einer Drohne am Leipziger Flughafen haben sich die EU-Partner hinter Deutschland gestellt. Der Anschlagsversuch weise alle Merkmale von staatlich gefördertem Terrorismus auf, sagte die EU-Außenbeauftragte Kallas bei einem Treffen der EU-Außenminister in Irland. Als eine Reaktion bestellten mehrere Länder die russischen Botschafter ein. Außenminister Wadefuhl sagte, Russland habe eskaliert und müsse jetzt mit den Konsequenzen leben. Entwarnung in Augsburg. Nach einer Explosion in der Nähe des Bahnhofs und dem Fund eines verdächtigen Gegenstands hat die Polizei den Zugverkehr wieder freigegeben. Durch die Explosion erlitten zwei Menschen ein Knalltrauma. Inzwischen verdichten sich die Hinweise, dass es eine Handgranate war, die explodierte. Ziel war wohl entweder ein Juweliergeschäft oder ein Geldautomat. Die Polizei war mit einem Großaufgebot im Einsatz. Das Wetter in Bayern am Nachmittag und Abend weitgehend trocken, aber mehr Wolken als Sonne, Höchstwerte 21 bis 26 Grad. In der Nacht im Südosten zeitweise leichter Regen, Tiefstwerte 15 bis 9 Grad. Morgen trocken mit Sonne und Wolken, am Samstag etwas Regen, Höchstwerte 21 bis 31 Grad. Es ist 13.03 Uhr. Zwei Verkehrsmeldungen A3 Nürnberg Richtung Linz zwischen Passau-Mitte und Pocking. Stockender Verkehr und Stau wegen Bauarbeiten. A8 Stuttgart Richtung München zwischen Zusmarshausen und Adelsried 3 Kilometer Stau. Zwei Spuren sind wegen Reinigungsarbeiten gesperrt. Soweit der Service.
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1: 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Pia Sophie. 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
1: Um 14 Uhr mit Patrick Zeilhofer. Dieser Sommer ist in Deutschland besonders heiß und trocken. Das hinterlässt Spuren bei der Ernte. Den offiziellen Bericht für dieses Jahr hat Landwirtschaftsminister Rainer vorgestellt. Demnach ist die Ernte vor allem im Süden kleiner ausgefallen als im Vorjahr. In Bayern zum Beispiel um fast 9%. Der Minister erklärte, es gebe weitere Herausforderungen, wie hohe Kosten, vor allem für Diesel und Dünger, wegen der geopolitischen Krisen.
2: Unsere Land- und Forstwirtschaft befindet sich in einer massiven Krise von nationaler Tragweite. Für mich ist aber auch klar, wir müssen gewährleisten, dass unsere Betriebe handlungsfähig bleiben. Es geht um nicht weniger als die Ernährungssicherung in Deutschland.
1: Rainer versprach, an der Seite der Bauern zu stehen. Hilfen dürften aber nicht mit der Gießkanne verteilt werden, sondern müssten zielgerichtet bei besonders betroffenen Betrieben ankommen. Die frühkindliche Bildung soll gestärkt werden, genauso wie die Startchancen für Kinder. Das Bundeskabinett hat einen entsprechenden Gesetzentwurf von Familienministerin Prien beschlossen. Einzelheiten von Sarah Beham.
3: Spätestens mit 4 Jahren soll künftig bundesweit verbindlich erhoben werden, wo ein Kind steht. Bei der Sprache vor allem, aber auch bei Motorik, sozial-emotionaler und mathematischer Entwicklung. Wo Förderbedarf auffällt, soll gezielt gefördert werden. Die Ergebnisse dürfen an die Grundschule weitergegeben werden. Der Hintergrund ist, dass die Bildungschancen in Deutschland schon im Grundschulalter sehr unterschiedlich sind und stark von der sozialen Herkunft abhängen.
1: Nach Angriffen auf Umspannwerke laufen die Ermittlungen. In Brandenburg waren gestern raketenähnliche Gegenstände entdeckt worden. Dort geht die Polizei einem Terrorverdacht nach. In Nordrhein-Westfalen traf ein Kurzschluss mehrere Leitungen. Der dortige Innenminister Reul sprach von einem Anfangsverdacht auf verfassungsfeindliche Sabotage. Ob es einen Zusammenhang zwischen den beiden Fällen gibt, ist derzeit noch unklar. Die Ermittler beider Bundesländer stehen im Austausch miteinander. Der Thüringer AfD-Fraktionschef Höcke will Neuwahlen in dem Bundesland. Er hat beantragt, den Landtag aufzulösen. Grund sind personelle Turbulenzen in der BSW-Fraktion. 3 Abgeordnete haben die Fraktion verlassen und angekündigt, eine neue Partei zu gründen. Die Koalition aus CDU, BSW und SPD ist jetzt in der Minderheit. Bisher hatte sie genauso viele Sitze wie die Opposition. Krieg, Klimawandel, Sorgen um den Job, junge Erwachsene haben Zukunftsängste. Und die beeinflussen auch ihre Familienplanung. Der Kinderwunsch ist nach einer Studie des Instituts für Bevölkerungsforschung zum ersten Mal seit vielen Jahren gesunken. Demnach liegt er bei Frauen rechnerisch bei 1,7 Kindern und bei Männern bei 1,6 Kindern. In den Jahren davor lag der Wert noch bei 1,8 Kindern. Das Wetter in Bayern am Nachmittag und Abend weitgehend trocken, aber mehr Wolken als Sonne, Höchstwerte 21 bis 26 Grad. In der Nacht im Südosten zeitweise leichter Regen, Tiefstwerte 15 bis 9 Grad. Morgen trocken mit Sonne und Wolken, am Samstag etwas Regen, Höchstwerte 21 bis 31 Grad. Soweit die Nachrichten. Es wird 14.04 Uhr. Eine Verkehrsmeldung A3 Nürnberg Richtung Linz zwischen Passau-Mitte und Pocking. Stockender Verkehr und Stau wegen Bauarbeiten. Soweit der Service.
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1: Ach so. Aha. Ja, gibt's das auch? 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
1: Um 15 Uhr mit Patrick Zeilhofer. Knapp einen Monat nach dem versuchten Drohnenanschlag am Flughafen Leipzig-Halle gibt es nun Verdächtige. Laut Recherchen von WDR, NDR und SZ soll es sich bei einem von ihnen um einen Belarussen handeln. Seine DNA sei entdeckt worden. Mehr dazu von Andreas Braun.
2: Der Mann, der auch einen russischen Pass haben soll, soll bereits im Baltikum mit Straftaten aufgefallen sein. Seine Ein- und Ausreise konnten die deutschen Ermittler rekonstruieren. Den Recherchen zufolge soll ein zweiter Mann als Logistiker und Instrukteur des Anschlags agiert haben. Er reiste offenbar Ende Juli über den Berliner Flughafen BER ein und fuhr anschließend mit einem Mietwagen nach Sachsen. Zwei Tage vor dem gescheiterten Drohnenanschlag in Leipzig soll er per Flugzeug ausgereist sein. Der Tatverdächtige soll neben einem auch einen russischen Pass besitzen.
1: Auch bei einem Treffen zwischen EU-Kommissionspräsidentin von der Leyen und NATO-Generalsekretär Rutte ging es um den versuchten Drohnenanschlag von Leipzig. Der Angriff markiere eine neue Eskalation auf EU-Gebiet, die direkt Russland zugeschrieben werden könne, so von der Leyen.
3: Der gescheiterte Anschlag sei aber auch Teil eines umfassenden Musters zunehmend gefährlicher Vorfälle und wiederholter Verletzungen des europäischen Luftraums. Zuvor kam es zum Beispiel in Polen, Estland und Lettland zu Drohnenvorfällen im Zusammenhang mit Russlands Krieg gegen die Ukraine. Die EU-Kommission werde nun jedes Mitgliedsland dabei unterstützen, alltägliche Infrastruktur noch stärker zu schützen, denn die, so von der Leyen, werde offensichtlich von Russland als Frontziel betrachtet. Das sei die neue Normalität. Aus Brüssel, Katrin Schmidt.
1: Wegen Hitze und Trockenheit ist die diesjährige Ernte in Deutschland vielerorts enttäuschend. Landwirtschaftsminister Reiner spricht von einer Krise von nationaler Tragweite. Auf dieser Grundlage will der CSU-Politiker betroffenen Betrieben mit 1 Milliarde Euro unter die Arme greifen. Es geht um Darlehen zu niedrigen Zinsen. Daneben soll es auch steuerliche Erleichterungen, gezielte Düngemittelhilfen und höhere Direktzahlungen an die Landwirtschaft gehen. Der tödliche Angriff bei einem Schweizer Techno-Festival ist eine Amoktat gewesen, das haben die Ermittler am Nachmittag bekannt gegeben. Demnach hatte der Verdächtige, ein 43-jähriger Schweizer, keine Verbindung zu Aarau und wurde durch Zufall auf das Festival aufmerksam. Über das Motiv weiß die Polizei noch nichts, vieles deute auf ein psychisches Leiden hin. Der Mann war den Behörden nicht bekannt, er soll am Wochenende eine Frau erschossen und mehrere Menschen verletzt haben. Nach der gefährlichen Öffnung einer ICE-Tür bei Tempo 200 in Unterfranken gibt es neue Erkenntnisse. Wie die Bundespolizei mitteilte, hat ein Unbekannter die Notentriegelung der Tür geöffnet. Die Bahn hatte zuvor bereits eine technische Panne ausgeschlossen. Nach dem Täter wird gefahndet. Der Lokführer hatte den Zug nach dem Zwischenfall zum Stehen gebracht. Verletzt wurde niemand. Das Wetter in Bayern: bis zum Abend zum Teil mehr Wolken als Sonnenschein, aber weitgehend trocken, Höchstwerte 21 bis 26 Grad. In der Nacht im Südosten zeitweise leichter Regen, Tiefstwerte 15 bis 9 Grad. Morgen und am Freitag weitgehend trocken mit Sonne und Wolken, am Samstag zeitweise etwas Regen, Höchstwerte 21 bis 31 Grad. Soweit die Nachrichten, es wird 15.04 Uhr. Zwei Verkehrsmeldungen: A7 Würzburg Richtung Kassel zwischen Bad Brückenau-Volkers und Fulda-Mitte, 9 Kilometer Stau wegen Bauarbeiten, und in der Gegenrichtung A7 Fulda Richtung Würzburg zwischen Fulda-Dreieck und Bad Brückenau-Wildflecken, stockender Verkehr. Soweit der Service.
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1: Um 16 Uhr mit Patrick Zeilhofer. Knapp einen Monat ist es her, dass am Flughafen Leipzig-Halle eine Drohne mit Sprengstoff entdeckt wurde, zwischen zwei ukrainischen Frachtmaschinen. Jetzt haben die Ermittler zwei Tatverdächtige mit Russlandbezug identifiziert. Einzelheiten von Andreas Braun.
2: Nach Informationen von WDR, NDR und Süddeutscher Zeitung soll es sich bei einem der Verdächtigen um einen Belarussen handeln, dessen DNA entdeckt wurde. Der Mann, der auch einen russischen Pass haben soll, soll bereits im Baltikum mit Straftaten aufgefallen sein. Seine Ein- und Ausreise konnten die deutschen Ermittler rekonstruieren. Den Recherchen zufolge soll ein zweiter Mann als Logistiker und Instrukteur des Anschlags agiert haben. Er reiste offenbar Ende Juli über den Berliner Flughafen BER ein und fuhr anschließend mit einem Mietwagen nach Sachsen. Der Tatverdächtige soll neben einem lettischen auch einen russischen Pass besitzen.
1: Die Bundesregierung hat die Reform der Einkommensteuer beschlossen. Vor allem kleine und mittlere Einkünfte sollen entlastet werden. Finanzminister Klingbeil zufolge könnten Familien mit Kindern ab 2028 bis zu 600 Euro im Jahr mehr in der Tasche haben. Spitzenverdiener hingegen werden stärker zur Kasse gebeten. Klingbeil selbst konnte übrigens nicht persönlich an der Sitzung teilnehmen. Er hing wegen einer Flugzeugpanne in den USA fest. Deutschland darf viel Geld in die Hand nehmen, um den Bau neuer Gaskraftwerke zu fördern. Die EU-Kommission hat grünes Licht gegeben für die geplante Unterstützung von bis zu 35 Milliarden Euro. Die Gaskraftwerke sollen spätestens Ende 2031 am Netz sein. Sie sollen die Stromversorgung auch dann sichern, wenn die Sonne nicht scheint und kein Wind weht. Nach der Explosion in der Nähe des Augsburger Bahnhofs in der vergangenen Nacht ist vieles noch unklar. Bayerns Innenminister Herrmann sagte:
3: Es handelt sich um eine Explosion, die nachts zwischen 3 und 4 in der Bahnhofstraße vor einem türkischen Juwelierladen stattgefunden hat. Die Polizei ermittelt in alle Richtungen, aber es ist jetzt sicherlich besonders im Blick zu nehmen, warum vor diesem türkischen Juwelierladen, was gibt es ja an besonderen Hintergründen.
1: Zwei Menschen erlitten bei der Explosion ein Knalltrauma. Da später auch noch ein verdächtiger Gegenstand gefunden wurde, wurde der Zugverkehr zeitweise komplett eingestellt. Gegen 10 Uhr konnte die Polizei Entwarnung geben, der Zugverkehr wurde wieder aufgenommen. Inzwischen läuft auch der Nahverkehr wieder, auch alle Straßensperren wurden aufgehoben. Der Extremschwimmer Josef Hess hat die gesamte Donau von der Quelle in Donaueschingen bis ins Schwarze Meer durchschwommen. Das sind rund 2850 Kilometer. Nach fast 60 Tagen habe er gestern sein Ziel erreicht, so sein Team. Hess sprach vom größten Abenteuer seines Lebens und der längsten Flussstrecke, die er je geschwommen sei. Das Wetter in Bayern bis zum Abend, zum Teil mehr Wolken als Sonnenschein, aber weitgehend trocken. Höchstwerte 21 bis 26 Grad. In der Nacht im Südosten zeitweise leichter Regen, Tiefstwerte 15 bis 9 Grad. Morgen und am Freitag weitgehend trocken mit Sonne und Wolken. Am Samstag zeitweise etwas Regen, Höchstwerte 21 bis 31 Grad. Soweit die Nachrichten. Es wird 16.04 Uhr.
4: Der BR-Schlager Verkehrsservice. A7 Würzburg Richtung Kassel. Zwischen Bad Brückenau-Volkers und Fulda Mitte 10 Kilometer Stau und stockend wegen Bauarbeiten. A7 Fulda Richtung Würzburg. Zwischen dem Fulda Dreieck und Bad Brückenau-Volkers 5 Kilometer Stau. A9 München Richtung Nürnberg. Zwischen Ingolstadt Süd und Ingolstadt Nord. Behinderungen nach einem Unfall. Gute Fahrt Ihnen.
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4: Los geht's mit einem der ganz Großen im Musikgeschäft. Er ist Frontmann, Sänger und Liedschreiber einer bayerischen Kult-Rock'n'Roll-Band.
5: Servus, grüß euch, ich bin's, der Günther von der Spider-Murphy-King. Kommt's gut an mit unserer Musik im BR Schlager-Feierabend.

0: Stefanie Hertel mit Stärker als die Freiheit. So klingt ihr Start in den Mittwochfeierabend um 3:45. Bärschlager im September. Noch sind Sommerferien, viele haben frei. Und noch immer lohnt der Sprung ins Wasser.
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0: An den Seen, in den Freibädern ist noch einiges los und da ist uns was Interessantes aufgefallen. Am Rand stehen immer mehr junge Menschen, die ganz genau wissen, was im Notfall zu tun ist. Jugendliche, die nicht nur ihre Bahnen ziehen, sondern andere aus dem Wasser fischen könnten, wenn es drauf ankommt. Die Deutsche Lebensrettungsgesellschaft e.V. meldet heuer, so viele Jugendliche wie noch nie haben ihr Junior-Retterabzeichen gemacht. Einer, der den Ansturm organisiert, ist Andreas Rösch von der Deutschen Lebensrettungsgesellschaft Bayern.
2: Wir erleben da wirklich, dass eben viele Jugendliche nach einer sinnvollen Freizeitbeschäftigung suchen. Und da ist zum einen eben die Aktivität so eine Motivation und gleichzeitig aber auch das Verantwortung übernehmen. Da ist dann der Juniorretter eine super Kombination. Da hat man die sportliche Komponente, den Teamgeist und eben auch so ein gutes Gefühl, dass man anderen eben helfen kann.
0: Längere Strecken schwimmen, verschiedene Rettungsgriffe üben, lernen, wie man jemanden richtig aus dem Wasser bringt und auch Erste Hilfe gehört dazu. Die Jugendlichen müssen für das Junior-Retterabzeichen ganz schön was drauf haben. Silvia aus München, die ist 11 und erklärt uns mal, warum sie gerade eben erst das Junior-Retterabzeichen gemacht hat.
3: Das Allercoolste, ich würde auf jeden Fall sagen, dass wenn man so die Grundabzeichen alle hat, dass man dann so viele Möglichkeiten hat. Man kann SEG-Gruppe fahren, also die Schnelleinsatzgruppe, man kann sich hocharbeiten zum Einsatzleiter, man kann Taucher sein, man kann ganz viele verschiedene Sachen machen und dabei immer noch Leute retten und das finde ich sehr cool.
0: In Bayern, da wächst gerade eine ganze Generation junger Leute heran, die im Ernstfall am Wasser genau wissen, was zu tun ist, so wie Silvia. Ein Rekordjahr für die Deutsche Lebensrettungsgesellschaft, kurz DLRG, und für uns alle. Danke für die Dienst- und die DLRG-Ortsgruppen bei Ihnen in der Nähe. Die freuen sich, wenn sich noch mehr anmelden.
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0: Mit Bernhard Brink und von hier bis zur Unendlichkeit durch den Mittwochfeierabend auf BR Schlager. Ich bin bei einer Meldung von der Stadt Deggendorf in Niederbayern hängen geblieben. Und zwar suchen die da jemanden, der Freude an öffentlichen Auftritten hat und herzlich auf andere Menschen zugehen kann. Okay, noch bin ich im Rennen, aber das mit dem Alter, das haut nicht mehr hin. Also die suchen eine Frau zwischen 18 bis 25 und die soll das neue Christkind werden. Also den Christkindlmarkt am 27. November eröffnen, bei Adventsveranstaltungen von Firmen und Vereinen teilnehmen und was so ein Christkind halt sonst noch so macht. Die Bewerbung läuft noch bis 5. Oktober. Vielleicht suchen die ja auch noch einen Engel.
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0: Der, dem mein Herz gehört. 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Das war Sascha auf BR Schlager mit einer Nummer aus dem Jahr 2000.
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2: Mit Sabine Rieker. Laut sein, auf Bäume klettern und Radfahren auf öffentlichen Freiflächen. Das ist in der Grünanlagensatzung der Gemeinde Zorneding für Kinder verboten. Dagegen hat nun ein Mann vor dem Bayerischen Verfassungsgerichtshof geklagt. Das Gericht hat bestätigt, dass die Klage eingegangen ist. Bis zum 20. Oktober haben der Bayerische Landtag, die Bayerische Staatsregierung und die Gemeinde Zorneding nun Zeit für eine Stellungnahme. Caroline von Eichhorn hat Einzelheiten zu der Klage.
3: Bernd Schulz findet, damit werden Kinderrechte beschnitten. Kinder brauchten Herausforderungen wie Bäume klettern oder laut sein für ihre körperliche und geistige Entwicklung, so Schulz. Bereits im Juni hatte er mit einer Klage für Kinderrechte Erfolg. Er hatte erreicht, dass Kinder unter 10 Jahren ohne Erwachsene in Grünanlagen spielen dürfen. Dabei ist Bernd Schulz gar nicht aus Zorneding, sondern aus Pocking in Niederbayern. Er sagt, er habe einen Monat lang abgewogen, ob er überhaupt gegen Zorneding klagen solle, da er dort nicht wohnt. Aber Kinderrechte gelten überall, erläutert er. Falls die Popularklage gegen Zorneding erfolgreich wäre, würde sie für alle Kommunen Bayerns gleichermaßen gelten.
2: In Bayern wird immer weniger Braugerste angebaut. Dieses Jahr ist die Ernte von Sommergerste um fast ein Viertel gesunken. Das zeigen Zahlen des Landesamtes für Statistik. Schon bisher reichte die bayerische Ernte nicht, um Melzereien und Brauereien zu versorgen. Sie kaufen deshalb Braugerste von außerhalb zu, zum Beispiel aus Thüringen. Lorenz Storch berichtet.
4: Aber jetzt geht es mit der bayerischen Sommergerste, die traditionell zum Brauen verwendet wird, noch weiter bergab. -14% Anbaufläche binnen eines Jahres, meldet das Landesamt für Statistik. Fürs Erste können Bayerns Bierbrauer noch aus ihren Vorräten schöpfen, beruhigt der Brauerbund. Durch Neuzüchtungen könne inzwischen zudem auch Wintergerste zu Bier verarbeitet werden. Mit der Bayerischen Braugerste-Gemeinschaft will die Bierbranche trotzdem den heimischen Anbau fördern. Das Braugerste-Geschäft ist schwierig. Sie darf nicht zu viel Eiweiß enthalten. Die Bauern müssen deshalb weniger düngen und damit auf einen Teil des Ertrags verzichten. Werden die Qualitätsanforderungen nicht erfüllt, taugt das Getreide nur noch als Futter.
2: Für viele Menschen gibt es nichts Schöneres als Fliegen. Da kommt den Fans vielleicht das Segelflugtreffen der Luftsportgruppe Weißen Horn gerade recht. Das läuft diese Woche bis Sonntag. Das Besondere daran, es handelt sich um Oldtimer. Flieger aus ganz Deutschland, Österreich und der Schweiz werden erwartet. Peter Allgeier hat sich die Schmuckstücke schon angesehen und berichtet, was geboten wird.
5: Die Modelle zeigen die Entwicklung des Segelflugs. Vom luftigen Schulgleiter aus den 30er Jahren, bei dem man nur angeschnallt auf einem Sitz im Freien den Flugwind spüren kann, bis hin zum Steinadler, einem Doppelsitzer aus den 50er Jahren, der geknickte Flügel hat. Weltweit fliegen nur noch 10 Exemplare. Besucher sind willkommen und dürfen die Flugzeuge am Boden, in der Luft oder beim schnittigen Windenstart bestaunen. Als Passagier kann man auch jeden Tag von 14 bis 17 Uhr in einem Doppelsitzer mitfliegen.
2: Das Segelflugtreffen in Weißen Horn geht noch bis Sonntag. 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
0: Am Nachmittag stellt sich am bayerischen Himmel ein Wechsel aus Sonne und Wolken ein. Abgesehen von wenigen Tropfen, die gegen Abend im Alpenvorland fallen können, bleibt es dabei weitgehend trocken. Die Höchstwerte reichen von 21 Grad im Landkreis Hof bis 26 Grad rund um Regensburg. Und in der Nacht zum Donnerstag überwiegen erst die Wolken. Besonders im Südosten Bayerns sind ein paar Tropfen möglich. Nach Mitternacht bleibt es dann oft trocken und die Wolken lockern von Westen wieder öfter auf. Die Tiefstwerte liegen zwischen 9 Grad in Oberfranken und 15 Grad am unteren Inn.
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0: Die 70er auf WR-Schlager mit Boney M. und Brown Girl in the Ring. Heute ist Mittwoch, der 2. September.
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0: Es wird schweizerisch und ziemlich direkt im BR-Schlager Musikschatz heute. Zitat: Bin ich Gottfried Stutz e Kiosk oder bin ich öppe e Bank? Frei übersetzt heißt es ungefähr: Bin ich eigentlich ein Kiosk oder eine Bank? Genau diese Frage beschäftigt Polo Hofer in Kiosk von der Schweizer Mundart-Rockband Rumpelstilz. Der Song erschien 1976 und handelt von einer Situation, die wahrscheinlich viele kennen. Kaum hast du ein bisschen Geld in der Tasche, kommen schon die ersten Leute an und wollen was von dir. Ein Bier, eine Zigarette oder gleich einen kleinen Vorschuss. Mit viel Humor und Berndeutsch wurde daraus ein Meilenstein des Schweizer Mundartrocks. In der Schweiz, da kam Kiosk bis auf Platz 2 und Rumpelstilz wurden 1971 gegründet. Ein Jahr später erschien auch eine hochdeutsche Version, mit der die Band in Deutschland bekannt wurde. Und die hat sich mehr als 600.000 Mal verkauft. Interessant ist außerdem die Melodie, erinnert stark an Dixie Chicken von Little Feat. Nach einem Rechtsstreit hat man sich schließlich darauf geeinigt, dass die Einnahmen aus Kiosk an die Originalautoren gingen. Jetzt aber genug über Geld geredet. Hier ist Polo Hofer mit Rumpelstilz und ihrem Schweizer Kultsong Kiosk.

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0: Und den Schlagern von heute. Hier ist Alessa. Zwischen deinen Zeilen.
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0: Alessa mit ihrer aktuellen Nummer Zwischen deinen Zeilen im BR-Schlager-Feierabend. Jetzt ist er da, der September, und der startet wundervoll spätsommerlich.
1: Ich mag auch, wenn das jetzt alles jetzt so orange sich einfärbt, und ich habe jetzt mich im Garten schon drauf eingestellt. Also für mich hat jede Jahreszeit etwas.
2: Also ich finde, der Regen tut schon mal wieder gut. Deswegen freue ich mich eigentlich gerade auf den Herbst, weil war ein ziemlich trockener Sommer.
3: Also ich bin jetzt ganz froh um diesen Umschwung, dass man dann so Herbstgerichte da machen kann, dass es einen Federweißer wieder gibt. Und das sind dann alles so schöne, gemütliche Dinge, und da freue ich mich schon drauf.
4: Für mich die schönste Jahreszeit jetzt im Moment. Genieße ich. Ich habe jetzt gerade in meinen Garten geschlafen. Ich habe einen Kleingarten, und das genieße ich total.
0: Jetzt mit Anni Perker am besten im BR Schlagerfeierabend. Hier ist sie mit Der schönste Tag

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1: Um 17 Uhr mit Patrick Zeilhofer. Knapp einen Monat nach dem versuchten Drohnenanschlag am Flughafen Leipzig-Halle gibt es nun Verdächtige. Laut Recherchen von WDR, NDR und SZ soll es sich bei einem von ihnen um einen Belarussen handeln. Seine DNA sei entdeckt worden. Mehr dazu von Andreas Braun.
2: Der Mann, der auch einen russischen Pass haben soll, soll bereits im Baltikum mit Straftaten aufgefallen sein. Seine Ein- und Ausreise konnten die deutschen Ermittler rekonstruieren. Den Recherchen zufolge soll ein zweiter Mann als Logistiker und Instrukteur des Anschlags agiert haben. Er reiste offenbar Ende Juli über den Berliner Flughafen BER ein und fuhr anschließend mit einem Mietwagen nach Sachsen. Zwei Tage vor dem gescheiterten Drohnenanschlag in Leipzig soll er per Flugzeug ausgereist sein. Der Tatverdächtige soll neben einem auch einen russischen Pass besitzen.
1: Erst Brandenburg, dann Nordrhein-Westfalen. Nach dem Angriff auf das Stromnetz in Brandenburg gehen die Ermittler davon aus, dass auch die Störung an einem Umspannwerk in Bergheim bei Köln auf verfassungsfeindliche Sabotage zurückgeht. NRW-Innenminister Reul sagte wörtlich: Das war Absicht, wer da rangeht, greift unser Land an. Nach Angaben der Ermittler wurden in der Nähe beider Tatorte Abschussvorrichtungen und Pyrotechnik gefunden, die womöglich bereits vor längerer Zeit dort installiert worden waren. Die Land- und Forstwirtschaft in Deutschland befindet sich in einer Krise von nationaler Tragweite, sagt der zuständige Minister Rainer. Der CSU-Politiker hat am Mittag den offiziellen Erntebericht vorgestellt. Demnach haben Hitze und Trockenheit in einigen Regionen teils verheerende Spuren auf den Feldern hinterlassen.
3: In vielen Bereichen ist die Ernte 2026 eine herbe Enttäuschung für unsere Landwirtsfamilien. Insgesamt muss der Süden starke Verluste hinnehmen. In Bayern zum Beispiel liegt die Ernte mit -8,6% deutlich unter dem mehrjährigen Durchschnitt. Und extrem angespannt ist die Lage auch beim Futter.
1: Der Minister kündigte mehr finanzielle Unterstützung für betroffene Bauern an. Nach dem Fährunglück vor Nordzypern werden noch 20 Menschen vermisst. Die Behörden nehmen an, dass sie im gesunkenen Schiffswrack sind. Das hat Regierungschef Üstel erklärt. Das Wrack liegt in über 500 Metern Tiefe auf dem Meeresgrund. Es sind inzwischen Experten mit Unterwasserdrohnen vor Ort. Die Fähre war am Sonntag gekentert und gesunken. Bisher wurden 8 Leichen geborgen. Fast 240 Menschen konnten gerettet werden. Krieg, Klimawandel, Sorgen um den Job. Junge Erwachsene haben Zukunftsängste und die beeinflussen auch ihre Familienplanung. Der Kinderwunsch ist nach einer Studie des Instituts für Bevölkerungsforschung zum ersten Mal seit vielen Jahren gesunken. Demnach liegt er bei Frauen rechnerisch bei 1,7 Kindern und bei Männern bei 1,6 Kindern. In den Jahren davor lag der Wert noch bei 1,8 Kindern. Das Wetter in Bayern. Bis zum Abend zum Teil mehr Wolken als Sonnenschein, aber weitgehend trocken. In der Nacht im Südosten zeitweise leichter Regen, Tiefstwerte 15 bis 9 Grad. Morgen und am Freitag weitgehend trocken mit Sonne und Wolken. Am Samstag zeitweise etwas Regen, Höchstwerte 21 bis 31 Grad. Soweit die Nachrichten. Es ist 17.04 Uhr.
4: 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A7 Würzburg Richtung Kassel zwischen Bad Brückenau-Volkers und Fulda-Mitte 9 Kilometer Stau. A7 Fulda Richtung Würzburg zwischen dem Fuldaer Dreieck und Bad Brückenau-Wildflecken stockender Verkehr. A96 Lindau Richtung München zwischen Gilching und Germering Süd ein Unfall auf der mittleren Spur. A99 Westumfahrung München Richtung Lindau. Zwischen Neuherberg und dem Dreieck Allach 9 Kilometer stockender Verkehr. Und die B8 Passau Richtung Regensburg ist zwischen Mainkofen und Plattling nach einem Unfall gesperrt. Gute Fahrt in Ihren Mittwochfeierabend.
0: 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Und hier ist Susanne Kruse.
4: Am Bahnhof, im Hotel oder im Café können wir uns meistens mit unseren Handys ganz unkompliziert und ohne Passwort ins Netz einloggen. Allerdings bergen diese WLAN-Verbindungen auch einige Gefahren. Was wir beim Surfen beachten sollten und wie wir unsere Daten am besten schützen, darüber informiert uns gleich Simone Büb von der Verbraucherzentrale Bayern auf BR Schlager nach der Münchner Freiheit.

0: Kevin Neon möchte lieber nicht mehr angerufen werden. Hier ist Bea Schlager um 16:45 an diesem Mittwochfeierabend. Ja, anrufen, gell? Das Handy ist ja inzwischen fast so wichtig wie der Haustürschlüssel. Ohne geht man kaum noch aus dem Haus. Und weil wir es überall dabei haben, ist es natürlich super praktisch, wenn man sich mal schnell irgendwo einloggen kann. Im Café, am Bahnhof, in der Stadtbücherei, ja, im Urlaub schnell den aktuellen Kontostand checken, auf dem Heimweg in der Bahn noch ein paar E-Mails beantworten. Das geht ja alles dank der kostenlosen WLAN-Verbindung. Man braucht ja bloß auf dem Handy auf Verbinden drücken und ein Passwort ist auch keins nötig. Genau da sollten wir aber wachsamer sein, sagt Simone Büb von der Verbraucherzentrale Bayern.
1: Also ich sollte es tatsächlich nur mit großer Vorsicht nutzen, das öffentliche WLAN, weil ganz viele Hotspots, gerade die, die auch nicht passwortgesichert sind, die einfach so öffentlich zugänglich sind, haben entweder gar keine oder eine sehr unzureichende Verschlüsselung. Also wenn ich mich da einwählen muss oder unbedingt will, dann bitte keine sensiblen Daten eingeben oder Bankgeschäfte machen.
0: Jetzt sind öffentliche Netze natürlich sehr praktisch, aber eben auch ein Einfallstor, wenn jemand mitlauschen oder Daten abgreifen will. Und es gibt noch einen Punkt, auf den Simone Büb besonders hinweist. Viele Handys verbinden sich mit solchen WLANs ja ohne, dass man es mitbekommt.
1: Was Sie auch machen sollten an Ihrem Handy, dass Sie diese automatischen WLAN-Verbindungen ausschalten. Also, dass das Handy oder das Smartphone sich nicht automatisch mit jedem WLAN, das frei zugänglich ist, verbindet, weil auch dann ist die Sicherheit wieder geringer. Dann kann es wieder ein größeres Risiko geben, dass Ihre Daten abgefragt werden.
0: Simone Büb von der Verbraucherzentrale Bayern, die uns Tipps gegeben hat dazu, wie wir uns im öffentlichen WLAN besser schützen können. Also merke, es lohnt sich, einmal in die Handy-Einstellungen reinzuschauen und diese automatische Verbindungsfunktion zu deaktivieren, damit sich unser Handy nicht von selbst in jedes offene Netz einwählt, an dem wir gerade vorbeispazieren.
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0: Senza te, ohne dich, ein Duett von Pietro Lombardi und Giovanni Zarella, und der kommt übermorgen zu uns in die ARD Schlagerhitparade hier auf BR Schlager, und da verrät er uns, wie er seinen Urlaub verbringt und was zum Beispiel hinter den Kulissen der Giovanni Zarella Show alles so läuft. Exklusive Einblicke, die er uns da gewährt in der ARD Schlagerhitparade, wie immer nach den Top 15 der Woche und den Neuvorstellungen. Wir freuen uns auf Giovanni Zarella diesen Freitag und jetzt auf die aktuelle Nummer von Jens Bogner.
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0: Sie ist die meistgestreamte Künstlerin des Tages, Dolly Parton, die vergangene Woche verstorben ist. Und gerade werden Songs wie Jolene zurück in die globalen Charts katapultiert. Es ist, als hätte ihr Fehlen die Menschen plötzlich daran erinnert, was für eine außergewöhnliche Person und Musikerin Dolly Parton wirklich war. Sie erhält nun in den Tagen nach ihrem Tod eine Würdigung, die sie nicht mehr miterleben darf. Nach der Meldung ihres Todes stiegen Partons Streaming-Zahlen gemeinsam mit ihr in den Himmel. Bevor Dolly Parton am vergangenen Dienstag verstarb, da lagen ihre Streaming-Zahlen in den USA bei rund 1,2 Millionen. An ihrem Todestag waren es dann 30,5 Millionen und heute erreichten die Zahlen 46,3 Millionen. Auch weltweit war dieser Vorher-Nachher-Effekt wirklich enorm. Von 2,5 Millionen auf 41,8 und schließlich 79,7 Millionen. Zwischen dem 24. und 26. August. Damit sicherte sich Dolly Parton laut den Daten des Unternehmens Luminate diesen Mittwoch den Status als meistgestreamte Künstlerin des Tages. Das ist ein Anstieg von mehr als 2000%.
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2: Mit Sabine Rieker. In ganz Europa gibt es strenge Regeln für Tiertransporte. Kranke, Verletzte, hochträchtige oder sehr junge Tiere dürfen gar nicht gefahren werden. Und die Tiere dürfen nicht unnötig leiden. Niemand darf ihnen dabei Schmerzen, Verletzungen oder vermeidbaren Stress zufügen. Jetzt hat die Polizei im Landkreis Ebersberg bei Anzing einen Transporter mit knapp 200 Kälbern gestoppt und mehrere Verstöße gegen Tierschutz- und Verkehrsregeln entdeckt. Dem Transportunternehmen droht nun eine hohe Geldstrafe, wie Katharina Kitt berichtet.
3: Das Fahrzeug war gar nicht für einen solchen Transport zugelassen und nach Angaben der Polizei auch viel zu klein für die Tiere. Die Kälber stießen teilweise mit dem Rücken an die Decke. Der Fahrer hat außerdem die Fahrerkarte einer anderen Person benutzt und damit gegen die Vorschriften zu Lenk- und Ruhezeiten verstoßen. Und er fuhr mit dem Transporter mehrfach zu schnell. Laut Polizei waren es streckenweise mehr als 100 km/h. Erlaubt gewesen wären 80. Das zuständige Veterinäramt in Ebersberg teilte auf BR-Anfrage mit, dass Transporte wie diese im Vorfeld nicht bei ihnen angemeldet werden müssen. Im Fall Anzing hat die Polizei jetzt ein Strafverfahren gegen den Fahrer eingeleitet. Gegen das Unternehmen läuft ein Ordnungswidrigkeitsverfahren. Dieses kann laut Polizei mit einem Bußgeld von bis zu 50.000 Euro enden. Die Kälber wurden noch am Montagabend zurück zum nahegelegenen Abfahrtsort gebracht.
2: In Neumarkt in der Oberpfalz holen Handwerksbetriebe gezielt Fachkräfte aus dem Ausland. Im Pilotprojekt Future International Talents for German Climate Businesses arbeiten inzwischen 13 internationale Fachkräfte in Ostbayern. 12 aus Kolumbien, eine aus Usbekistan. 3 kolumbianische Elektroniker sind seit dem Sommer bei der Firma Dane Insatec in Neumarkt. Handwerkskammer, Arbeitsagentur und weitere Partner helfen bei Visum, Anerkennung der Abschlüsse und beim Ankommen. Die Handwerkskammer sagt, das Handwerk brauche ausländische Fachkräfte. Wichtig sei, dass sie gut betreut werden. Das Traditionsfahrgeschäft Teufelsrad auf dem Münchner Oktoberfest hat seine Frauenfiguren, die als Dekoration des Zeltes dienen, nun züchtiger gestaltet. Die städtische Gleichstellungsstelle hatte das gewünscht. CSU und Grüne kritisieren, das sei vorher nicht mit dem Stadtrat abgesprochen worden. Der Vorsitzende der Stadtratsfraktion Die Linke, Stefan Jagel, sagt, doch, genau das sei geschehen. Moritz Steinbacher mit Einzelheiten.
4: Die Gleichstellungskommission des Stadtrates habe im Jahr 2023 einstimmig beschlossen, so Jagel, Schaustellern zu empfehlen, rassistische und sexistische Abbildungen an ihren Fahrgeschäften zu ändern, und zwar mit Hilfe der städtischen Gleichstellungsstelle. Auch CSU und Grüne hätten diesen Beschluss zugestimmt, so Jagel. Auf BR-Nachfrage widersprechen beide Fraktionen dieser grundsätzlichen Darstellung nicht, bleiben aber bei der Einschätzung, im Fall Teufelsrad sei übertrieben worden. Münchens zweite Bürgermeisterin Mona Fuchs von den Grünen unterstreicht aber, viel wichtiger als bekleidete oder unbekleidete Wiesenfiguren sei es aber, dass Frauen auf dem Oktoberfest zukünftig wirksam vor sexuellen Übergriffen geschützt werden.
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0: Bis zum Abend zum Teil mehr Wolken als Sonnenschein, aber weitgehend trocken in Bayern. In der Nacht im Südosten zeitweise leichter Regen bei Tiefstwerten zwischen 9 und 15 Grad. Am Donnerstag und Freitag herrscht weitgehend trockenes Wetter mit Sonne und Wolken im Wechsel. Am ehesten kann es am Freitag im Bayerischen Wald ein paar Tropfen geben. Morgen am Donnerstag wird es recht windig. Und am Samstag, da sorgt eine Kaltfront, die Bayern von Nord nach Süd überquert und sich abschwächt, für mehr Wolken und zeitweise etwas Regen. Die Tiefstwerte liegen zwischen 11 und 18 Grad, die Höchstwerte zwischen 21 und 31 Grad, mit den höchsten Werten am Freitag.
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0: Wind mit Weil ich verliebt in dich bin am Mittwochfeierabend hier auf BR Schlager. Der September hat angefangen, endlich wieder ein Monat mit R, heißt endlich wieder Karpfen. Zum Beispiel im Landkreis Ansbach in Mittelfranken. Frage nur, wie haben sich die Fische entwickelt in diesem heißen Sommer?
1: Wenn man da in die Wanne schaut, die Fische sind eigentlich schön abgewachsen. Die Fische zwischen 1300 und 1700, 1800 Gramm. Also die perfekte Vermarktungsgröße bei uns im Raum.
0: Okay, die Größe passt also schon mal, sagt Teichwirt Jürgen Strölein. Sehr gut. Jetzt kommt's aber. Haben Sie gewusst, dass es auch auf den Fettgehalt ankommt beim Original Frankenkarpfen?
1: Wir machen ja bei jeder Charge bei uns, wenn ein Teich abgefischt wird, eine sogenannte Qualitätskontrolle. Also wir machen eine Fettmessung der Fische und im Schnitt kann man sehen, hat dieser Fisch 4,7% Fett.
0: Erlaubt sind maximal 10% beim Frankenkarpfen. Und wenn man den Fettgehalt jetzt mal übersetzt in Mensch, dann entsprechen die knapp 5% dem Fettanteil, den ein Elite-Marathonläufer hat oder ein Profi-Bodybuilder beim Wettkampf. Respekt.
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0: 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Schuld war nur der Limoncello.
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0: Zwischen Sonne, guter Laune und jeder Menge Limone, da entsteht ein Urlaubsgefühl, das perfekt zu den Schlagerpiloten passt. Das waren sie mit ihrem aktuellen Titel. Schuld war nur der Limoncello auf BR Schlager, der perfekte Begleiter für den Sommer, der ja zum Glück noch nicht vorbei ist.
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1: Um 18 Uhr mit Karin Schumacher. Die Sprengstoffdrohne am Flughafen Leipzig-Halle sorgt auch heute für Schlagzeilen. Gestern hatte die Bundesregierung bekannt gegeben, dass aus ihrer Sicht Russland dahinter steckt. Jetzt, knapp einen Monat nach dem Fund, haben die Ermittler zwei Verdächtige identifiziert. Mehr dazu von Manuel Bewarder.
2: Es gab so zwei Wege. Das eine ist eine DNA. Die haben DNA-Spuren gefunden an der Drohne, an den Drohnen. Sie haben DNA-Spuren an den Dosen, in denen der Sprengstoff war, gefunden. Und diese konnte man nachvollziehen. Man hat sie abgeglichen und hat Treffer in Litauen und in Finnland gefunden. Und so ist man auf einen Tatverdächtigen gekommen. Auf den zweiten Tatverdächtigen ist man offenbar durch nachrichtendienstliche Hinweise gekommen. Was das jetzt bedeutet, jetzt versucht man natürlich, diese Personen zu finden.
1: Die Männer sollen aus Belarus und Lettland stammen. Beide sollen zudem einen russischen Pass besitzen. Wer ein kleines oder mittleres Einkommen hat, soll bei der Steuer entlastet werden. Eine entsprechende Neuregelung hat das Kabinett auf den Weg gebracht. Die Reform soll ab nächstem Jahr in zwei Stufen kommen. Laut Finanzminister Klingbeil könnten dadurch Familien ab 2028 bis zu 600 Euro mehr im Jahr in der Tasche haben. Spitzenverdiener sollen dagegen stärker belastet werden. Nach der Explosion in Augsburg gibt es gute Nachrichten für Pendler und Reisende. Die Sperrungen rund um den Hauptbahnhof sind aufgehoben. Busse und Straßenbahnen können die Haltestellen wieder anfahren.
3: Laut Polizei steht noch nicht fest, was für ein Gegenstand explodiert ist. Nach BR-Recherchen gehen die Ermittler aber von einer Handgranate aus. Zwei Personen wurden leicht verletzt, mehrere Häuserfassaden beschädigt. Nachdem am Morgen im Bahnhofstunnel außerdem ein verdächtiger Gegenstand gefunden worden war, musste auch der Zugverkehr für rund 1,5 Stunden eingestellt werden. Erst nachdem ein Sprengstoffhund und Spezialisten vom LKA den Gegenstand untersucht hatten, konnte wieder Entwarnung gegeben werden. Genauere Infos zum Tathergang und möglichen Hintergründen sind noch nicht bekannt. Aus Augsburg, Michaela Neukirch.
1: Der tödliche Angriff bei einem Schweizer Techno-Festival ist eine Amoktat gewesen. Das haben die Ermittler bekannt gegeben. Demnach hatte der festgenommene Verdächtige keine Verbindung zu Aarau und wurde durch Zufall auf das Festival aufmerksam. Das Motiv sei unklar, vieles deute auf ein psychisches Leiden hin. Vorstrafen seien nicht bekannt. Der 43-jährige Schweizer soll am Wochenende eine Frau erschossen und 6 Menschen verletzt haben. In 7 Wochen wird in München wieder der Blaue Panther, der TV- und Streaming-Award, verliehen. Den Ehrenpreis des bayerischen Ministerpräsidenten bekommt dann der Moderator und Journalist Johannes B. Kerner. Das ist am Nachmittag bekannt geworden. Ministerpräsident Söder nannte ihn eine prägende Persönlichkeit der deutschen Fernsehlandschaft und sagte wörtlich, ob Quiz, Talk oder natürlich Sport, Johannes B. Kerner kann einfach alles. Das Wetter in Bayern? Bis zum Abend zum Teil mehr Wolken als Sonnenschein, aber weitgehend trocken. In der Nacht im Südosten zeitweise leichter Regen, Tiefstwerte 15 bis 9 Grad. Morgen und am Freitag weitgehend trocken mit Sonne und Wolken. Am Samstag zeitweise etwas Regen und die Höchstwerte 21 bis 31 Grad. 18.04 Uhr wird es. Und hier noch 3 Verkehrsmeldungen. A3 Frankfurt Richtung Würzburg, zwischen Stockstadt und Aschaffenburg Ost, 6 Kilometer Stau an einer Baustelle. A7 Würzburg Richtung Kassel, zwischen Bad Brückenau-Volkers und Fulda Mitte, 12 Kilometer stockender Verkehr. Und die B8 Passau Richtung Regensburg ist zwischen Mainkofen und Plattling nach einem Unfall gesperrt. Soweit die Verkehrsmeldungen.
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1: Um 19 Uhr mit Karin Schumacher. Vor einem Monat sind zwischen ukrainischen Frachtmaschinen Sprengstoffdrohnen am Leipziger Flughafen gefunden worden. Jetzt haben Ermittler zwei Tatverdächtige identifiziert. Beide haben einen Russlandbezug. Einzelheiten von Andreas Braun.
2: Nach Informationen von WDR, NDR und Süddeutscher Zeitung soll es sich bei einem der Verdächtigen um einen Belarussen handeln, dessen DNA entdeckt wurde. Der Mann, der auch einen russischen Pass haben soll, soll bereits im Baltikum mit Straftaten aufgefallen sein. Seine Ein- und Ausreise konnten die deutschen Ermittler rekonstruieren. Den Recherchen zufolge soll ein zweiter Mann als Logistiker und Instrukteur des Anschlags agiert haben. Er reiste offenbar Ende Juli über den Berliner Flughafen BER ein und fuhr anschließend mit einem Mietwagen nach Sachsen. Der Tatverdächtige soll neben einem lettischen auch einen russischen Pass besitzen.
1: Die Spritpreise haben sich in den vergangenen Tagen unterschiedlich entwickelt. Wie der ADAC mitteilt, kostete der Liter Super E10 im bundesweiten Durchschnitt 2,18 Euro. Damit bewegt sich der Benzinpreis wieder in Richtung Rekordwerte. Anders der Trend bei Diesel. Hier sank der Preis leicht auf durchschnittlich 2,23 Euro. Für den ADAC ist die unterschiedliche Entwicklung ein Beleg dafür, dass nicht allein das teurer gewordene Rohöl wegen des Iran-Kriegs der Grund ist. Er warf vielmehr den Konzernen eine undurchsichtige Preispolitik vor. Die frühkindliche Bildung soll gestärkt werden, genauso wie die Startchancen für Kinder. Das Kabinett hat einen entsprechenden Gesetzentwurf von Familienministerin Prien beschlossen. Einzelheiten von Sarah Beham.
3: Spätestens mit 4 Jahren soll künftig bundesweit verbindlich erhoben werden, wo ein Kind steht. Bei der Sprache vor allem, aber auch bei Motorik, sozial-emotionaler und mathematischer Entwicklung. Wo Förderbedarf auffällt, soll gezielt gefördert werden. Die Ergebnisse dürfen an die Grundschule weitergegeben werden. Der Hintergrund ist, dass die Bildungschancen in Deutschland schon im Grundschulalter sehr unterschiedlich sind und stark von der sozialen Herkunft abhängen.
1: Gestern waren in einem Mehrfamilienhaus in Geretsried im Landkreis Bad Tölz-Wolfratshausen 2 Leichen gefunden worden. Heute wurde Haftbefehl erlassen gegen einen 19-jährigen Angehörigen der Familie.
4: Bei dem dringend Tatverdächtigen handelt es sich nach Polizeiangaben um den Sohn bzw. den Enkel der beiden Getöteten. Der 53-jährige Vater und die 73-jährige Oma des 19-Jährigen waren gestern tot in einer Wohnung aufgefunden worden. Laut Polizei wiesen die beiden eindeutige Anzeichen einer massiven Gewalteinwirkung auf. Der 19-jährige Deutsche geriet bereits gestern unter dringenden Tatverdacht. Auf Antrag der Staatsanwaltschaft erließ ein Ermittlungsrichter heute Nachmittag Haftbefehl wegen Totschlags.
1: Frank Jordan berichtete. Das Wetter in Bayern? Bis zum Abend zum Teil mehr Wolken als Sonnenschein, aber weitgehend trocken. In der Nacht im Südosten zeitweise leichter Regen und die Tiefstwerte 15 bis 9 Grad. Morgen und am Freitag weitgehend trocken mit Sonne und Wolken. Am Samstag zeitweise etwas Regen, Höchstwerte 21 bis 31 Grad. Damit ist es 19.03 Uhr. Hier noch eine Verkehrsmeldung von der A3 Frankfurt Richtung Würzburg. Zwischen Seligenstädter Dreieck und Goldbach stockender Verkehr. Soweit der Service.
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0: Guten Abend. Gleich ist es 20 Uhr. Und jetzt viel Spaß mit dem gemeinsamen Schlagerabend von BR, MDR und NDR.
1: Um 20 Uhr mit Kerstin Hoffmann. Die Ukraine bietet Deutschland Hilfe bei der Abwehr von Drohnen an. Präsident Volodymyr Zelensky äußerte sich nach einem Telefonat mit Bundeskanzler Friedrich Merz. Zelensky sagte, die Ukraine könne mit Fachwissen, Erfahrung und überall dort helfen, wo Deutschland dies benötige. Die Bundesregierung hatte gestern Russland für den Anschlagsversuch auf den Flughafen Leipzig-Halle verantwortlich gemacht. Moskau weist das zurück. Inzwischen sollen zwei Tatverdächtige identifiziert worden sein, ein Russe mit lettischem Pass sowie ein Belarusse mit russischem Pass. Die Thüringer CDU hält die Brombeer-Koalition nach dem Partei- und Fraktionsaustritt von drei BSW-Abgeordneten weiter für handlungsfähig. Fraktionschef Andreas Bühl sagte dem MDR, an der Arbeitsfähigkeit der Regierung habe sich nichts geändert. Die Koalition habe auch früher schon mit den Linken sprechen müssen, um Mehrheiten zu organisieren. SPD-Fraktionschef Lutz Liebscher sprach von einer konstruktiven Zusammenarbeit. AfD-Chef Björn Höcke kündigte dagegen einen Antrag zur Auflösung und Neuwahl des Landtags an. Nach der mutmaßlichen Sabotage an einem Umspannwerk in Nordrhein-Westfalen sind zwei Kraftwerksblöcke wieder am Netz, ein weiterer sollte am Abend folgen. Ein RWE-Sprecher sagte, die beiden verbliebenen Anlagen würden bis zum Wochenende wieder laufen. Die Ermittler hatten heute in einem Maisfeld nahe des Tatorts Abschussvorrichtungen gefunden. Damit soll Draht auf die Stromleitungen geschleudert worden sein, was zu einem Kurzschluss und zur Notabschaltung des Kraftwerks führte. Das Deutsche Institut für Wirtschaftsforschung erwartet deutlich mehr Wachstum. Das DIW geht davon aus, dass die Wirtschaft in diesem Jahr um 1,2% zulegt. Für 2027 rechnen die Wirtschaftsforscher mit einer Rate von 1,0%, für 2028 mit 0,7%. Damit hat das Institut seine Prognose aus dem Juni mehr als verdoppelt. Als Grund werden unerwartet starke Exporte genannt. Der Schauspieler Armin Müller-Stahl erhält die Goldene Henne für sein Lebenswerk. Wie der MDR mitteilte, wird der 95-Jährige die Auszeichnung am Freitag in Leipzig persönlich entgegennehmen. Müller-Stahl war sowohl in der DDR als auch in der Bundesrepublik erfolgreich. Auch in Hollywood gelang ihm der Durchbruch. Für seine Darstellung in Die Manns, ein Jahrhundertroman, erhielt er den Grimme-Preis. Das waren die Nachrichten. Das Wetter in der Nacht, von der Nordsee her Regen, in Süddeutschland trocken, 18 bis 10 Grad. Morgen im Süden aufgeheitert, sonst mehr Wolken, gebietsweise Schauer und Temperaturen bis 24 Grad. Es ist 20.03 Uhr.
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1: Um 21 Uhr mit Kerstin Hoffmann. Der Leipziger Stadtrat hat sich am Abend mit den angeblichen Plänen für eine Rüstungsansiedlung beschäftigt. Oberbürgermeister Burkhard Jung sagte, es gebe dafür aktuell keine offizielle Bewerbung. Es habe lediglich ein Unternehmen angefragt und sich nach einer Halle für Montagearbeiten erkundigt. Von einer Verarbeitung von Sprengstoff wisse man nichts. Medienberichten zufolge will sich ein US-amerikanisches Start-up in Leipzig ansiedeln und hier Marschflugkörper produzieren. Dagegen protestierten vor dem neuen Rathaus rund 250 Menschen. Die Ukraine bietet Deutschland Hilfe bei der Abwehr von Drohnen an. Präsident Volodymyr Zelensky äußerte sich nach einem Telefonat mit Bundeskanzler Friedrich Merz. Zelensky sagte, die Ukraine könne mit Fachwissen, Erfahrung und überall dort helfen, wo Deutschland dies benötige. Die Bundesregierung hatte gestern Russland für den Anschlagsversuch auf den Flughafen Leipzig-Halle verantwortlich gemacht. Moskau weist das zurück. Inzwischen sollen zwei Tatverdächtige identifiziert worden sein. 2,5 Wochen vor der Abgeordnetenhauswahl in Berlin liegt die CDU wieder vorn. Das zeigt der repräsentative Berlin-Trend von Infratest DIMAP im Auftrag des RBB. Demnach legen die Christdemokraten einen Punkt zu und kommen jetzt auf 21%. Die Linke fällt um 3 Punkte auf 19% zurück. Grüne und AfD erreichen jeweils 18%. Die SPD verbucht mit 11% einen neuen Tiefstwert. In Thüringen sind bei einem Großbrand in einem Agrarbetrieb im Kreis Greiz hunderte Schweine verendet. Nach Angaben der Polizei wurden mehrere Gebäude zerstört. Der Schweinestall sei kurz nach Eintreffen der Feuerwehr eingestürzt. Der Schaden wird auf über 1 Million Euro geschätzt. Bereits vor 2 Wochen hatte es auf dem Betriebsgelände gebrannt. Es gilt eine Gefahreninformation vor starkem Rauch und giftigen Brandgasen. Am Lido von Venedig ist am Abend das diesjährige Filmfestival eröffnet worden. Der US-Schauspieler, Regisseur und Produzent George Clooney wurde mit dem Goldenen Löwen für sein Lebenswerk ausgezeichnet. Zum Auftakt lief der Film Inc. über den US-Medienunternehmer Rupert Murdoch. Auch der neue Film des deutschen Regisseurs Werner Herzog, Bucking Fastard, läuft im Hauptwettbewerb. Außer Konkurrenz stellt Regielegende Wim Wenders einen Dokumentarfilm vor. Das waren die Nachrichten. Das Wetter in der Nacht, über Sachsen abziehende Schauer, 15 bis 10 Grad, morgen dann mehr Wolken als Sonne, vereinzelt Regenschauer und windig und Temperaturen bis 25 Grad. Es ist 21.03 Uhr.
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1: Um 22 Uhr mit Kerstin Hoffmann. Der Leipziger Stadtrat hat sich am Abend mit den angeblichen Plänen für eine Rüstungsansiedlung beschäftigt. Oberbürgermeister Burkhard Jung sagte, es gebe dafür aktuell keine offizielle Bewerbung. Es habe lediglich ein Unternehmen angefragt und sich nach einer Halle für Montagearbeiten erkundigt. Von einer Verarbeitung von Sprengstoff wisse man nichts. Medienberichten zufolge will sich ein US-amerikanisches Start-up in Leipzig ansiedeln und hier Marschflugkörper produzieren. Dagegen protestierten vor dem neuen Rathaus rund 250 Menschen. Die Ukraine bietet Deutschland Hilfe bei der Abwehr von Drohnen an. Präsident Volodymyr Zelensky äußerte sich nach einem Telefonat mit Bundeskanzler Friedrich Merz. Zelensky sagte, die Ukraine könne mit Fachwissen, Erfahrung und überall dort helfen, wo Deutschland dies benötige. Die Bundesregierung hatte gestern Russland für den Anschlagsversuch auf den Flughafen Leipzig-Halle verantwortlich gemacht. Moskau weist das zurück. Inzwischen sollen zwei Tatverdächtige identifiziert worden sein. 2,5 Wochen vor der Abgeordnetenhauswahl in Berlin liegt die CDU wieder vorn. Das zeigt der repräsentative Berlin-Trend von Infratest DIMAP im Auftrag des RBB. Demnach legen die Christdemokraten einen Punkt zu und kommen jetzt auf 21%. Die Linke fällt um 3 Punkte auf 19% zurück. Grüne und AfD erreichen jeweils 18%. Die SPD verbucht mit 11% einen neuen Tiefstwert. In Thüringen sind bei einem Großbrand in einem Agrarbetrieb im Kreis Greiz hunderte Schweine verendet. Nach Angaben der Polizei wurden mehrere Gebäude zerstört. Der Schweinestall sei kurz nach Eintreffen der Feuerwehr eingestürzt. Der Schaden wird auf über 1 Million Euro geschätzt. Bereits vor 2 Wochen hatte es auf dem Betriebsgelände gebrannt. Es gilt eine Gefahreninformation vor starkem Rauch und giftigen Brandgasen. Am Lido von Venedig ist am Abend das diesjährige Filmfestival eröffnet worden. Der US-Schauspieler, Regisseur und Produzent George Clooney wurde mit dem Goldenen Löwen für sein Lebenswerk ausgezeichnet. Zum Auftakt lief der Film Inc. über den US-Medienunternehmer Rupert Murdoch. Auch der neue Film des deutschen Regisseurs Werner Herzog, Bucking Fastard, läuft im Hauptwettbewerb. Außer Konkurrenz stellt Regielegende Wim Wenders einen Dokumentarfilm vor. Das waren die Nachrichten. Das Wetter in der Nacht über Sachsen abziehende Schauer 15 bis 10 Grad. Morgen mehr Wolken als Sonne, vereinzelt Regenschauer und windig, Temperaturen bis 25 Grad. Die Zeit, es ist 22.03 Uhr.
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1: Um 23 Uhr mit Reza Waffa. Die EU und die NATO haben sich im Konflikt mit Russland hinter Deutschland gestellt. Nach dem versuchten Sprengstoffanschlag am Leipziger Flughafen hat die EU-Außenbeauftragte Kallas außerdem neue Sanktionen gegen Moskau angekündigt. Aus der Nachrichtenredaktion Martin Seiler.
2: Der Anschlagsversuch in Leipzig weise alle Merkmale von staatlich gefördertem Terrorismus auf, sagte Kallas. EU-Kommissionschefin von der Leyen warf Russland eine neue Eskalationsstufe vor. Der Vorfall reihe sich jedoch in ein breiteres Muster ein. Solche Angriffe seien die neue Normalität, so von der Leyen. NATO-Generalsekretär Rutte sicherte der Bundesregierung ebenfalls Rückendeckung zu. Laut Recherchen von NDR, WDR und Süddeutscher Zeitung sind nach dem Zwischenfall in Leipzig zwei Verdächtige identifiziert. Demnach handelt es sich um Männer mit russischer Staatsbürgerschaft.
1: Nach dem Anschlag auf ein Umspannwerk in Nordrhein-Westfalen hat die Staatsanwaltschaft Köln die Ermittlungen aufgenommen. Sie geht nach eigenen Angaben dem Anfangsverdacht verfassungsfeindlicher Sabotage nach. Man nehme den Vorfall äußerst ernst. Laut Innenminister Reul könnte hinter der Tat entweder ein fremder Staat oder eine Gruppe von Linksextremisten stecken. Unbekannte hatten an der Anlage einen Kurzschluss ausgelöst. Einen ähnlichen Vorfall gab es in Brandenburg. Der Deutsche Gewerkschaftsbund fordert bei der Einkommensteuerreform deutliche Nachbesserungen. Die geplanten Entlastungen glichen kaum die Inflation aus, hieß es. Auch Grüne und Linke kritisierten die Pläne, die das Bundeskabinett auf den Weg gebracht hat. Die Regierung will mit der Reform vor allem Familien mit kleinen und mittleren Einkommen unterstützen. Im Fußball-DFB-Pokal hat Bayern München seine Pflichtaufgabe in der ersten Runde erfüllt. Die Bayern gewannen bei Zweitligist Osnabrück mit 4:1. Aus Osnabrück, Jörg Tegelhütter.
3: Meißner hatte den VfL völlig überrascht mit der fünften Minute mit einem Traumtor aus 28 Metern mit 1:0 in Führung gebracht. Doch die Bayern schlugen dann innerhalb von nur 6 Minuten gnadenlos zurück. Kane aus kurzer Distanz mit dem Ausgleich zum 1:1. Bischof per Abstauber in der 24. Minute zur 2:1 Pausenführung. Danach hatten die Bayern alles unter Kontrolle und setzten die Vorentscheidung durch. Ulisse mit einem geschickten Heber in der 72. Minute zum vorentscheidenden 3:1. Kane verwandelte dann einen berechtigten Foulelfmeter kurz vor dem Ende zum 4:1. Die Bayern stehen damit souverän in der zweiten Runde des DFB-Pokals.
1: Das waren die Nachrichten. Das Wetter in Deutschland. Nachts anfangs trocken, an den Küsten und im Norden später Schauer. Tiefstwerte 17 bis 8 Grad. Morgen im Norden und in der Mitte Schauer und einzelne Gewitter, sonst oft freundlich. Höchstwerte 19 Grad im Erzgebirge bis 29 Grad am Oberrhein. Und am Freitag im Süden heiter, im Norden zeitweise kräftiger Regen bei 18 bis 32 Grad. Es ist 23.03 Uhr.
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1: Um 0 Uhr mit Wolfgang Berger. Nach dem versuchten Sprengstoffanschlag am Leipziger Flughafen stellen sich die NATO und die EU hinter Deutschland. Der Vorfall weise alle Merkmale von staatlich gefördertem Terrorismus auf, sagte die EU-Außenbeauftragte Kallas nach einem Außenministertreffen in Irland. Aus Wicklow, Sabrina Fritz.
2: Der Vorfall von Leipzig war kein Einzelfall. Man sehe seit Jahren eine systematische Zunahme von Angriffen auf die EU, so die Chefdiplomatin der Gemeinschaft Kaja Kallas zum Abschluss des Außenministertreffens in Irland. Sie und die Mehrzahl der EU-Länder hat keinen Zweifel daran, dass Russland hinter diesen Störungen steckt. Die Gemeinschaft will den Kampf gegen Moskau intensivieren. Waffen spielen dabei noch keine Rolle. Es geht aber zum Beispiel um Visabeschränkungen für russische Staatsbürger, um neue Sanktionen und neue Unterstützung für die Ukraine. Wie die allerdings aussehen soll, ist noch sehr vage.
1: Nach Störungen an einem Umspannwerk in Bergheim bei Köln ermitteln die Behörden wegen des Verdachts auf Sabotage. Laut Nordrhein-Westfalens Innenminister Reul könnten ein anderes Land oder Linksextremisten verantwortlich sein. Aus Köln Lena Wensch.
3: Nach Angaben der Polizei wurde gestern Abend vorsätzlich ein Kurzschluss ausgelöst. 5 Blöcke der Kraftwerke Niederaußem und Neurath waren betroffen. Zu größeren Stromausfällen kam es nicht. In einem angrenzenden Maisfeld fanden Ermittler mehrere Abschussvorrichtungen, die mit der Tat zusammenhängen könnten. Die Polizei stuft den Vorfall als Anschlag auf kritische Infrastruktur ein. Am selben Tag gab es einen ähnlichen Angriff auf ein Umspannwerk in Brandenburg. Ob die beiden Taten zusammenhängen, wird derzeit geprüft.
1: Der Deutsche Gewerkschaftsbund fordert bei der Einkommenssteuerreform deutliche Nachbesserungen. Die geplanten Entlastungen glichen kaum die Inflation aus und würden die Kaufkraft der Beschäftigten insgesamt nicht nennenswert stärken, hieß es. Auch Grüne und Linke kritisierten die Pläne, die das Bundeskabinett auf den Weg gebracht hat, als völlig unzureichend. Der FC Bayern München hat die erste Hürde im DFB-Pokal genommen. Beim VfL Osnabrück setzten sich die Münchner mit 4:1 durch. Zu Beginn hatte Robin Meissner den Außenseiter aus Osnabrück überraschend in Führung gebracht. Es folgten allerdings Tore für die Bayern von zweimal Kane, Bischoff und Olise. Damit haben erstmals seit 18 Jahren alle Erstligisten die Auftakthürde erfolgreich gemeistert. Die Auslosung für die zweite Runde findet am Samstag statt. Das waren die Nachrichten. Und hier noch das Wetter in Deutschland. Gebietsweise trocken, an den Küsten und im Norden später Schauer. Tiefstwerte 17 bis 8 Grad. Tagsüber im Norden und in der Mitte Schauer und einzelne Gewitter, sonst oft freundlich. Höchstwerte 19 Grad im Erzgebirge bis 29 Grad am Oberrhein. Am Freitag im Süden heiter, im Norden zeitweise kräftiger Regen, 18 bis 32 Grad. Samstag teilweise freundlich, im Norden unbeständig, 18 bis 29 Grad. Es ist 0:03 Uhr.
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1: Um 1 Uhr mit Wolfgang Berger. Nach dem versuchten Sprengstoffanschlag am Leipziger Flughafen bereiten die EU-Außenminister weitere Sanktionen gegen Russland vor. Die Staaten des Bündnisses stellten sich bei einem Treffen in Irland hinter Deutschland, wie auch NATO-Generalsekretär Rutte, der sich in Brüssel zusammen mit EU-Kommissionschefin von der Leyen entsprechend äußerte. Recherchen von NDR, WDR und Süddeutscher Zeitung zufolge sind inzwischen 2 Verdächtige identifiziert. Dabei handelt es sich um Männer mit russischer Staatsbürgerschaft, die sich inzwischen wohl wieder im Ausland aufhalten. Die Behörden stufen die Attacke auf ein Umspannwerk in der Nähe von Köln als Anschlag ein. Laut den Ermittlern besteht der Verdacht, dass es sich um verfassungsfeindliche Sabotage handelt. Aus Essen Carmen Kraft.
2: Bei einer Pressekonferenz von Polizei und Staatsanwaltschaft sagte die Polizei, dass in einem benachbarten Maisfeld 6 Abschussvorrichtungen gefunden worden waren. Unbekannte Täter hatten gestern Abend gezielt einen Kurzschuss herbeigeführt. Mit feuerwerksähnlichen Raketen hatten sie leitfähiges Material über die Oberleitung katapultiert. Die sichergestellte Pyrotechnik habe Ähnlichkeiten mit den Spuren, die bei einem Anschlag auf das Umspannwerk in Brandenburg am Dienstagmorgen gefunden worden waren. Die allgemeine Versorgung der Bevölkerung war laut Polizei zwar nicht gefährdet, dennoch mussten in Bergheim mehrere Kraftwerksblöcke vorübergehend abgeschaltet werden.
1: In Venezuela hat das Parlament für das Ölabkommen mit den USA gestimmt. Auch das einflussreiche Militär des südamerikanischen Landes willigte ein. Damit steht einer Vertragsunterzeichnung des Milliardendeals weit nichts mehr im Wege. Venezuela verfügt über die größten bekannten Erdölreserven weltweit, von denen die Vereinigten Staaten nun profitieren. Washington hat Caracas im Gegenzug private Investitionen in Aussicht gestellt. Der FC Bayern hat sich in der ersten Runde des DFB-Pokals gegen den VfL Osnabrück durchgesetzt. Der Titelverteidiger gewinnt beim Zweitliga-Aufsteiger mit 4:1. Aus der Sportredaktion Lars Bente.
3: Auch ein frühes 0:1 per Traumtor durch den Osnabrücker Meißner konnte die Münchner kaum schocken. Kane und Bischoff drehten die Partie noch vor der Pause. In der zweiten Hälfte sorgten Ulisse und wieder Kane, diesmal per Elfmeter, für den souveränen Auswärtserfolg an der Bremer Brücke. Damit haben es erstmals seit 18 Jahren wieder alle Erstligisten in die zweite Runde geschafft. Die wird dann am Sonnabend ausgelost vom ARD-Experten und Weltmeister von 2014, Bastian Schweinsteiger.
1: Das waren die Nachrichten. Das Wetter in Deutschland. Gebietsweise trocken an den Küsten und im Norden später Schauer, Tiefstwerte 17 bis 8 Grad. Tagsüber im Norden und in der Mitte Schauer und einzelne Gewitter, sonst oft freundlich. Höchstwerte 19 Grad im Erzgebirge bis 29 Grad am Oberrhein. Am Freitag im Süden heiter, im Norden zeitweise kräftiger Regen, 18 bis 32 Grad. Am Samstag teilweise freundlich, im Norden unbeständig bei 18 bis 29 Grad. Es ist 1:03 Uhr.
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1: Um 2 Uhr mit Wolfgang Berger. Die EU und die NATO haben sich im Konflikt mit Russland hinter Deutschland gestellt. Nach dem versuchten Sprengstoffanschlag am Leipziger Flughafen hat die EU-Außenbeauftragte Kallas außerdem neue Sanktionen gegen Moskau angekündigt. Aus der Nachrichtenredaktion Martin Seiler.
2: Der Anschlagsversuch in Leipzig weise alle Merkmale von staatlich gefördertem Terrorismus auf, sagte Kallas. EU-Kommissionschefin von der Leyen warf Russland eine neue Eskalationsstufe vor. Der Vorfall reihe sich jedoch in ein breiteres Muster ein. Solche Angriffe seien die neue Normalität, so von der Leyen. NATO-Generalsekretär Rutte sicherte der Bundesregierung ebenfalls Rückendeckung zu. Laut Recherchen von NDR, WDR und Süddeutscher Zeitung sind nach dem Zwischenfall in Leipzig 2 Verdächtige identifiziert. Demnach handelt es sich um Männer mit russischer Staatsbürgerschaft.
1: Nach den Angriffen auf Umspannwerke in Brandenburg und Nordrhein-Westfalen laufen die Ermittlungen. Die Behörden sprechen vom Anfangsverdacht verfassungsfeindlicher Sabotage bzw. Terrorismus. Auch ein Zusammenhang zwischen beiden Taten wird nicht ausgeschlossen. Sowohl in Brandenburg als auch in Nordrhein-Westfalen versuchten die Täter offenbar mit selbstgebauten Raketen und Drähten einen Kurzschluss auszulösen. In einem Fall mit Erfolg. Die Hintergründe sind unklar. In Spanien haben landesweit Zehntausende Menschen gegen die Krise in der Exklave Ceuta protestiert. Viele warfen Ministerpräsident Sanchez eine falsche Migrationspolitik und fehlende Hilfe vor. Damit bezogen sie sich auf tausende Geflüchtete, die sich weiter in Ceuta befinden sollen. Die Regierung habe Warnzeichen ignoriert, hieß es von vielen Rednern. Ende Juli waren Zehntausende Menschen nach Ceuta und damit in die EU gekommen. Die meisten sind mittlerweile nach Marokko zurückgekehrt. Der FC Bayern hat sich in der ersten Runde des DFB-Pokals gegen den VfL Osnabrück durchgesetzt. Der Titelverteidiger gewinnt beim Zweitliga-Aufsteiger mit 4:1. Aus der Sportredaktion Lars Bente.
3: Auch ein frühes 0:1 per Traumtor durch den Osnabrücker Meißner konnte die Münchner kaum schocken. Kane und Bischoff drehten die Partie noch vor der Pause. In der zweiten Hälfte sorgten Ulisse und wieder Kane, diesmal per Elfmeter, für den souveränen Auswärtserfolg an der Bremer Brücke. Damit haben es erstmals seit 18 Jahren wieder alle Erstligisten in die zweite Runde geschafft. Die wird dann am Sonnabend ausgelost vom ARD-Experten und Weltmeister von 2014, Bastian Schweinsteiger.
1: Das waren die Nachrichten. Und das Wetter in Deutschland. Gebietsweise trocken, an den Küsten und im Norden später Schauer, Tiefstwerte 17 bis 8 Grad. Tagsüber im Norden und in der Mitte Schauer und einzelne Gewitter, sonst oft freundlich, Höchstwerte 19 Grad im Erzgebirge bis 29 Grad am Oberrhein. Am Freitag im Süden heiter, im Norden zeitweise kräftiger Regen, 18 bis 32 Grad. Am Samstag teilweise freundlich, im Norden unbeständig, 18 bis 29 Grad. Es ist jetzt 2:03 Uhr.
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